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Es ist 3 Uhr.

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1: Ich bin Birgit Orgler. Guten Morgen. Trotz staatlicher Subventionen ist es Schweiz Tourismus nicht gelungen, touristische Hotspots zu entlasten. Das schreibt die NZZ am Sonntag. In der Logiernächte-Statistik sei keine bessere räumliche oder zeitliche Verteilung der Besucherströme sichtbar. Im Gegenteil, die 50 größten Destinationen steigerten die Zahl der Übernachtungen in den letzten 3 Jahren um 1,7 Millionen. Auch die zeitliche Verteilung der Gäste verbesserte sich nicht. Der Protest in Albanien gegen Korruption und Umweltzerstörung hat die Schweiz erreicht. Rund 100 Menschen solidarisierten sich in Bern mit der Protestbewegung. Die Demonstrierenden verlangten den Rücktritt der Regierung in Tirana sowie Verfassungsreformen für eine Begrenzung der Amtszeit des Ministerpräsidenten. Während des Feuerwerks zum US-Nationalfeiertag ist auf der Brooklyn Bridge in New York ein kleiner Brand ausgebrochen. Videos zeigen Flammen und Rauch, während von der Brücke aus Feuerwerkskörper gezündet werden. Gemäß der New York Post gerieten mehrere Stellen der Brücke kurzzeitig in Brand. Ob die historische Brücke beschädigt wurde, ist unklar. Verletzt wurde niemand. Frankreich ist im Viertelfinal der Fußball-Weltmeisterschaft. Frankreich gewinnt gegen Paraguay 1:0 durch einen Penalty in der 70. Minute. Im Viertelfinal trifft Frankreich auf Marokko. Marokko gewann gegen Kanada 3:0. Heute gibt's wieder viel Sonne mit gewitterisch nicht zu rechnen. Temperatur, die steigt bis auf 29 Grad.

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1: Der Bundesrat Albert Höchst ist gegen ein Social-Media-Verbot für Kinder und Jugendliche. Schweiz Tourismus schafft es nicht, touristische Hotspots zu entlasten. Und Frankreich und Marokko lösen das WM-Viertelfinal-Ticket. Einen guten Sonntagmorgen wünscht am Mikrofon der Janik Köhn. Bundesrat Albert Rösti lehnt ein Social-Media-Verbot für Kinder und Jugendliche ab. In einem Interview mit dem Sonntagsblick begründet Rösti seine Haltung damit, dass Jugendliche Verbote meist umgehen würden. Stattdessen spricht sich Albert Rösti für einen kritischeren Umgang mit sozialen Medien aus. Gleichzeitig betont der Medienminister, Jugendliche müssten besser vor gefälschten Nacktbildern im Internet geschützt werden. Der Bundesrat arbeitet derzeit an strengeren Regeln, die Online-Plattformen stärker in die Verantwortung nehmen sollen. Trotz staatlicher Subventionen ist es Schweiz Tourismus bisher nicht gelungen, touristische Hotspots zu entlasten. Dies schreibt die NZZ am Sonntag. In der Statistik zu den Logiernächten sei weder eine bessere räumliche noch eine zeitliche Verteilung der Gäste erkennbar. Im Gegenteil, die 50 größten Tourismusdestinationen verzeichneten in den vergangenen 3 Jahren rund 1,7 Millionen zusätzliche Übernachtungen. Der Protest in Albanien gegen Korruption und Umweltzerstörung hat die Schweiz erreicht. Rund 100 Menschen solidarisierten sich in Bern mit der Protestbewegung. Die Demonstrierenden verlangten den Rücktritt der Regierung in Tirana sowie Verfassungsreformen für eine Begrenzung der Amtszeit des Ministerpräsidenten. Bei einer Auffahrkollision auf der Autobahn A4 bei Riesch-Rotkreuz ist ein Motorradfahrer lebensbedrohlich verletzt worden. Seine Mitfahrerin erlitt schwere Verletzungen. Laut der Zuger Polizei prallte der 48-Jährige gestern kurz nach der Ausfahrt Rotkreuz mit seinem Motorrad in das Heck eines Lieferwagens, der aus noch ungeklärten Gründen stark abgebremst hatte. Der Mann wurde mit einem Rettungshelikopter in ein Spital geflogen. Seine 46-jährige Mitfahrerin wurde mit der Ambulanz ins Spital gebracht. Die Lieferwagenlenkerin blieb unverletzt.
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1: Frankreich schafft den Sprung ins Viertelfinale. Die Franzosen gewinnen gegen Paraguay knapp mit 1-0. Ebenfalls Viertelfinal-Ticket gelöst hat Marokko. Die Marokkaner schlagen Kanada mit 3-0. Und vor dem Achtelfinal gegen Kolumbien sind der ehemalige FCL-Spieler Luca Jacques und Michel Ebischer angeschlagen. Beide kämpfen mit muskulären Problemen. Beide haben darum das Mannschaftstraining verpasst. Ob die beiden am Dienstag dann fit sind, ist noch offen. Der Match Schweiz gegen Kolumbien wird am Dienstag um 10 Uhr am Abend Schweizer Zeit abpfiffen. Gar nicht im Moment. Keine Meldung. Ich wünsche weiterhin eine gute und vor allem eine sichere Fahrt. Und mehr zum Wetter weiss der Klaus Marquardt.
3: Der Sonntagvormittag bringt viel Sonnenschein und blauer Himmel. Am Nachmittag bilden sich über den Berg vermehrt Quellwolken, von Norden her ziehen dann noch vermehrt hohe Wolkenfelder auf. Die Temperaturen erreichen Höchstwert im Bereich um die 29 Grad. Am Nachmittag macht sich dann im Flachland auch auffrischender Westwind bemerkbar. Auf 2000 Meter haben wir um die 40 Grad. Die 0-Grad-Grenze liegt zwischen 3600 und 3800 Meter. Auf dem Berg bläst ein mäßiger bis starker West- bis Nordwestwind. Am Montag und Dienstag ist es dann recht sonnig, mit einer Mixtur aus Sonne, hoher Wolkenfelder und Quellwolken. Die bleiben aber harmlos, es bleibt trocken. Die Temperaturen erreichen 30 bis 31 Grad. Auch im weiteren Wochenverlauf bleibt unser Wetterhochdruck bestimmt und das Temperaturniveau absolut hochsommerlich.
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1: Es ist Sonntag und das heisst natürlich einmal mehr wieder, es wird geschwungen und geschwitzt und gekämpft und alles Mögliche. Und das am Innerschweizer Schwing- und Alpenfest in Art. Und natürlich ist Radio Zentral dort live vor Ort mit unseren beiden Reportern Gregi Rohr und Simon Unterner. Und ich verliere gar nicht weitere Worte, sondern sage guten Morgen, richtig Art.
4: Ja, einen wunderschönen guten Morgen hier vom 119. Innerschweizer Schwing- und Alpenfest direkt von Art, wo ja heute der Höhepunkt innerhalb des Innerschweizer Gebiets stattfindet. Ja, die imposante Arena, die ist praktisch voll. Es wird doch schon seit 7:30 hier geschwungen. Das Teilnehmerfeld war sicher auch schon hochkarätiger gewesen. Das hat auch damit zu tun, dass Berner Kantonale ebenfalls heute stattfinden. Und dadurch, dass sie Jubiläum haben, sogar drei statt nur zwei Gästeschwinger dürfen haben. Die Innerschweizer selber werden aber niemand als Berner Kantonale schicken. Sie sind alle da. Total treten hier am Innerschweizer 10 Eidgenossen an. Und wer sind denn die Top-Favoriten?
5: Ja, euer herzliches Guten Morgen von meiner Seite. Ganz klar für mich Top-Favorit Lukas Bissig, der Urner, der hier bereits schon zwei Kranzfaschenkennen gewinnen, nämlich Zurner und die Schweizer Kantonalen. Dann weiter natürlich der Marcel Bieri von Edlibach. Er, der schon die Innerschweizerische kennen, gewinnen im 2024. Er weiss also, wie man so ein Fest gewinnen kann. Dann weiter der Michael Gwerder von Brunnen. Er, der hier zum Niederlander Kantonalen kennen, für sich entscheiden. Das sind für mich die drei Favoriten, wo wieder Lukas Bissig der Top-Favorit ist. Der ganz interessante, stärkste Gast, das ist zweifellos der Dominik Schneider von Frilschen, der 32-Jährige. Er wird sicher alles in die Waagschalerie und möglichst lange bei der Entscheidung kennen und dabei zu bleiben. Der vielleicht auch noch ganz interessant, ein zweiter ehemaliger Sieger, der heute das Comeback gibt, der Joel Ambiel von Hergiswil, der das Schwingfest, das Teilverbandsfest im 2021 kennen, für sich entscheiden. Das sind sicher die interessantesten Athleten.
4: Wir werfen doch gerade einen Blick auf die Spitzenpaarung von diesem ersten Gang. Du hast den Top-Favorit Lukas Bissig erwähnt. Er kommt mit dem Dominik Schneider, der stärkste Gast, über.
5: Ganz genau. Und die Schwinger sind vor einem Jahr schon aufeinander getroffen, im Schwegalp-Schwingen. Damals Sieger Bissig Lukas, auch im Stoßschwingen 2024 hat der Lukas Bissig kennen, der Sieg davon tragen.
4: Dann haben wir als nächstes Marcel Bieri, Sieger vom 24. Er auf einen anderen Favorit vom Schweizer Kantonalverband, Michael Gwerder.
5: Ja, sehr interessante Paarung. Die hat es Fähren zweimal gegeben. Und zwar im Tessiner Kantonal und im Alba geschwingt. Beidmal Sieger, Bieri, Marcel. Sind wir gespannt, wie das heute rauskommt. Das ist sicher eine Paarung auf Augenhöhe.
4: Der Entlebucher Eidgenoss, der Marc Lustenberger, er hat den Gasteidgenoss, der Lukas Tschumi, also jemand vom Berner Verband, der hier ist. Und hier probiert den Schweizer Kranz zu machen.
5: Ganz genau. Die Paarung hat es im Rottal schwingend im 2021, also vor 5 Jahren, ist sicher nicht mehr ganz so aussagekräftig. Damals ist der Gang gestellt worden. Ich tue hier den Marc Lustenberger aber doch eher favorisieren.
4: Der Silvan Appert, neue Eidgenosse. Er trifft ebenfalls auf einen neuen Eidgenosse, nämlich auf den Sven Lang vom Schwinkel Brotenburg.
5: Die Paarung hat es vor einem Jahr hier am Innerschweizerischen Schwing- und Elberfest gehabt. Damals ist der Gang gestellt worden. Der Sven Lang, der in letzter Zeit doch eher formstark können auftreten. Aber Silvan Appert vom gastgebenden Schweizer Kantonalen Schwingverband, er wird sicher da alles in die Waage schalerieren. Den Gang sieht er nach einem gestellten Gang aus.
4: Der Hergiswiler, der Joel Ambiel, er heute beim Kranzfest-Comeback, er im ersten Gang gegen den Jonas Burch.
5: Ja, und das Duell hat es schon ein paar Mal gegeben. Im Jahr 2025 am Obnirlander Kantonalen, damals Sieger Joel Ambiel. Überhaupt hat der Joel Ambiel da die bessere Bilanz. Er hat bis jetzt zweimal können gewinnen und wird euch in diesem Gang der Favorit sein, obwohl der Jonas Burch hier können mit dem Stosskranz überzeugen.
4: Der Samuel Schweizer, er trifft im ersten Gang ebenfalls auf einen Berner Gast, auf den Florian Allen.
5: Ja, und da ist für mich der Samuel Schweizer sicher der Favorit. Die Paarung hat es noch nie gehabt, also das ist die Prognose. Doch Sieg für Samuel Schweizer. Und man kennt es gerade vorwegnehmen, der Gang ist vor wenigen Minuten über die Beine gegangen. Und die Prognose hat sich bewahrheitet. Samuel Schweizer hat den Gang für sich entscheiden mit einem Nackengriff direkt vor Stand.
4: Ein absolutes Heimspiel hat heute Lukas Heinzer. Er ist ein Goldauer. Er trifft ist im ersten Gang auf den Dorian Kramer getroffen.
5: Ja, die Paarung hat es auch noch nie gegeben. Wir können es auch gerade vorwegnehmen. Der Favorit von mir ist gesehen, ist doch der Lukas Heinzer gewesen. Er ist dieser Favoritenrolle gerecht worden. Der Weiberhaken Fuss, der Kurzspezialist, kann mit so einem Haken sein Gegner platt besiegen.
4: Und das aufstrebende Talent, der Martin Schönbächler, er hat ja den Schwarzseekranz können machen, startet heute zuerst mal mit zwei Sternchen hinter seinem Namen. Sein erster Gegner ist gesehen, der Oliver Herrmann.
5: Ja, und da kann man sagen, Jugend gegen Erfahrung. Und das hat ein Patt gegeben. Der Gang ist gestellt worden. Davor hat es die Paarung auch noch nie gegeben. Also gestellter Gang zwischen Martin Schönbächler und dem Oliver Herrmann.
4: Dann haben wir einen weiteren Gang, den wir bereits gesehen haben, nämlich den Benno Heinzer, auch einer der ein absolutes Heimspiel hat. Sein erster Gegner war der Niklaus Scherer und hat den in souveräner Manier bezwingen können. Und Lukas Baumer hat bereits mit ihm reden.
6: Ja, da ist der Benno Heinzer gewinnen, gerade gegen Niklaus Scherer. Ganz kurz gegangen alles. So starten wir gerne, oder?
7: Ja, so ist natürlich sehr schön, wenn man nach so kurzer Gangtour schon gewinnen kann. Ja.
6: Wie ist das jetzt für dich, so diese Saison? Das hätte nicht besser können laufen bis jetzt.
7: Ja, also ich bin schon recht zufrieden mit dieser Saison. Ja, ja, und schauen wir, wie es heute rauskommt. Ja.
6: Wie ist das eigentlich? Wie macht man das, dass man so gleich immer parat ist? Ja, man muss auch ein bisschen Morgenmensch sein, wenn man Schwinger ist, oder wie ist das?
7: Ja, natürlich muss man morgen immer an den Kantonal jetzt sicher und also den Kranzfest etwa einst aufstehen, dass man dann genug früh dort ist. Aber ja, ich weiss nicht, man wird dann schon wach. Man kann auf der Anfahrt noch ein bisschen, sag ich jetzt, heisst ein bisschen grob, aber ja. Na, sicher schauen, dass man eben einlaufen, ein bisschen wach wird, dass man auch erst Gang parat ist. Ja.
6: Was bedeutet dir das Heimfest? Du hast ja auch in den ganz Jungen können ein bisschen Tipps geben in den letzten Tagen. Was bedeutet dir das?
7: Ja, sehr viel. Also eben vor dem Heimpublikum, vor dem Hausberg mit dieser Kulisse zu dürfen schwingen, ist natürlich sehr schön.
6: Dann wünschen wir dir alles Gute für Erfolg. Merci.
7: Danke vielmals.
4: Das also der Benno Heinzer nach seinem Auftaktsieg gegen den Niklaus Scherer. In der Zwischenzeit können wir ein weiteres Resultat bekannt geben. Der Joel Ambühl und der Jonas Burch, die beiden haben noch 6 Minuten ihren Gang gestellt und gehen also mit dem Gestellten auseinander. Ja, so sieht es aus aktuell hier in Art. Wie das der weitere Verlauf von dem ersten Gang wird sein, das werden wir bei der nächsten Einschaltung hören oder immer auch live auf radiozentral.ch oder in der Radiozentral-App mit der Rangliste.
1: Danke vielmals an Gigi Rohe und Simon Unternehl live vom Innerschweizer Schwing- und Äpfelfest in Aarth. Und wie schon gesagt, wenn ihr up to date wollt, dann geht ihr auf die Radiozentral App oder auf radiozentral.ch. Dort findet ihr alle Resultate immer wieder aktualisiert. Und wir schalten natürlich selbstverständlich immer wieder einmal ins Innerschweizer Schwing- und zum Innerschweizer Schwing- und Äpfelfest auf Aarth zu unseren beiden Reporter. Und zuerst mal wünsche ich weiterhin einen guten Sonntagmorgen und weiterhin viel Spass mit unserem Musikprogramm fürs erste Mal.

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1: Der Bundesrat Albert Oest ist gegen ein Social-Media-Verbot für Kinder und Jugendliche. Unbekannte Drohnen überfliegen den Schweizer Militärstandort und Frankreich und Marokko stehen im WM-Viertelfinale. Einen guten Morgen wünscht am Mikrofon der Janik Köhn. Bundesrat Albert Rösti lehnt ein Social-Media-Verbot für Kinder und Jugendliche ab. In einem Interview mit dem Sonntagsblick begründet Rösti seine Haltung damit, dass Jugendliche Verbote meist umgehen würden. Stattdessen spricht sich Albert Rösti für einen kritischeren Umgang mit sozialen Medien aus. Gleichzeitig betont der Medienminister, Jugendliche müssten besser vor gefälschten Nacktbildern im Internet geschützt werden. Der Bundesrat arbeitet derzeit an strengeren Regeln, die Online-Plattformen stärker in die Verantwortung nehmen sollen. Mehrere unbekannte Drohnen haben einen Schweizer Militärstandort überflogen. Wie die Sonntagszeitung berichtet, handelt es sich dabei um die Kaserne Jasbach im Emmental. Dort werden Spezialistinnen und Spezialisten der Armee für Cyberabwehr und Funkaufklärung ausgebildet. Armeechef Pirmin Roos hatte diese Woche erklärt, die Drohnen seien Information geflogen. Wer dahinter steckt, sei unklar. Auch über dem Militärflugplatz Meiringen wurden laut Medienberichten wiederholt verdächtige Drohnen gesichtet. Die Armee geht davon aus, dass es sich um Spionage handeln könnte. Trotz staatlicher Subventionen ist es Schweiz-Tourismus bisher nicht gelungen, touristische Hotspots zu entlasten. Dies schreibt die NZZ am Sonntag. In der Statistik zu den Logiernächten sei weder eine bessere räumliche noch eine zeitliche Verteilung der Gäste erkennbar. Im Gegenteil, die 50 größten Tourismusdestinationen verzeichneten in den vergangenen 3 Jahren rund 1,7 Millionen zusätzliche Übernachtungen. Nach dem schweren Doppelerdbeben in Venezuela ist die Zahl der Todesopfer auf fast 3.000 gestiegen. Zudem wurden mehr als 16.500 Verletzte registriert, teilt der Präsident der Nationalversammlung mit. Nach offiziellen Angaben stürzten durch die Erdbeben fast 200 Gebäude ein. Rund 900 wurden stark beschädigt. Mehr als 16.000 Menschen verloren ihr Zuhause.
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1: Frankreich schafft den Sprung im Viertelfinale. Die Franzosen gewinnen gegen Paraguay knapp mit 1-0. Ebenfalls Viertelfinal-Ticket gelöst hat Marokko. Die Marokkaner schlagen Kanada mit 3-0. Und vor dem WM-Achtelfinale gegen Kolumbien sind der ehemalige FCL-Spieler Luka Jacques und der Nazi-Mittelfeldspieler Michel Ebischer angeschlagen. Beide kämpfen mit muskulären Problemen. Beide haben darum das Mannschaftstraining verpasst. Ob die beiden am Dienstag dann fit sind, ist noch offen. Der Match Schweiz gegen Kolumbien wird am Dienstag ab 10 Uhr am Abend Schweizer Zeit abpfiffen. Da habe ich keine Meldungen für euch. Entsprechend wünsche ich weiterhin eine gute und vor allem eine sichere Fahrt. Kommen wir gut ans Ziel. Und mehr zum Wetter weiss der Klaus Marquardt.
3: Der Sonntagvormittag bringt viel Sonnenschein und blauer Himmel. Am Nachmittag bilden sich über den Berg vermehrt Quellwolken, von Norden her ziehen dann noch vermehrt hohe Wolkenfelder auf. Die Temperaturen erreichen Höchstwert im Bereich um die 29 Grad. Am Nachmittag macht sich dann im Flachland auch auffrischender Westwind bemerkbar. Auf 2000 Meter haben wir um die 40 Grad. Die 0-Grad-Grenze liegt zwischen 3600 und 3800 Meter. Auf der Berg bläst ein mäßiger bis starker West- bis Nordwestwind. Am Montag und Dienstag ist es dann recht sonnig, mit einer Mixtur aus Sonne, hoher Wolkenfelder und Quellwolken. Die bleiben aber harmlos, es bleibt trocken. Die Temperaturen erreichen 30 bis 31 Grad. Auch im weiteren Wochenverlauf bleibt unser Wetter Hochdruck bestimmt und das Temperaturniveau absolut hochsommerlich.
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1: Ja, es wird weiterhin geschwitzt und geschwungen und das am Innerschweizer Schwing- und Alpenfest in Art. Und für uns vor Ort sind weiterhin unsere beiden Reporter, der Gregi Rohr und der Simon Unterner. Ich übergebe euch das Wort. Bitteschön.
4: Ja, da zart ist der erste Gang vorbei. Es hat spannende und interessante Duell gegeben. Nämlich die Spitzenpaarung Lukas Bissig gegen Dominik Schneider. Wie ist die zu Ende gegangen? Ja, nachdem der Lukas Bissig bis jetzt die zwei Paarungen, die es bis jetzt gegeben hat, konnte für sich entscheiden, ist es heute doch relativ eine farblose Geschichte gewesen. Schlussendlich ist der Gang gestellt worden mit der Note 8,75.
5: Der Marcel Bieri, einer der Sieger vom Rennen Schweizer. Er ist im ersten Gang auf Michael Gwerder getroffen. Wie ist das fertig gegangen?
4: Auch diese Paarung ist relativ ohne Hepinkt verlaufen. Die zwei Schwinger haben sich weitestgehend neutralisiert und auch da ist der Gang gestellt abgebrochen worden mit der Note 8,75.
5: Dann haben wir den Rentlibuch Reitgenoss, den Marc Klosterberger. Er hat die Aufgabe gehabt, den Gast aus dem Bernbiet, den Lukas Zumi, zurückzubinden.
4: Ja, und dann hat der Rentlibucher Marc Klosterberger sofort die Initiative ergriffen, hat einen inneren Haken, kommt er mit Weiberhaken und kommt zum platten Resultat.
5: Und der Marc Klosterberger, er ist uns nachher vor das Mikrofon gestanden.
6: Ja, da ist der Marc Klosterberger. Super Start. Gerade gewonnen gegen Lukas Zumi. Wie hast du das geschafft?
7: Ja, ich habe sicher gewusst, dass ich den Gang gewinnen kann, dass ich drauf los muss. Aber es ist sicher nicht einfach, weil er gleich recht wendig ist und defensiv auch stark. Ja.
6: Und so haben wir auch gerade einen Gast, den Eidgenoss, zurückbinden, gerade im ersten Gang. Das ist auch gerade gut, oder?
7: Ja, sicher. Wir wollen das Fest sicher in den Schweizer Händen behalten. Natürlich am liebsten jetzt heute in den Luzerner Händen. Und so ist natürlich ein guter Start.
6: Wie gefällt es dir da, ja, am ISAF?
7: Ja, es ist da wunderschön zu hart. Ich habe da Zug und alle Helfer haben ein wunderschönes Fest auf die Beine gestellt. Und natürlich ist es immer schön, die Schwingfeste an der See. Das gibt sicher auch noch ein bisschen Kraft.
6: Wie ist das für dich? Du bist auch schon nahe dran in dieser Saison, sogar vielleicht das Fest auch können zu gewinnen oder in Schlussgang einzuziehen. Das ist sicher auch ein Ziel von dir, auch heute.
7: Ja, sicher. Ich habe mir das Ziel gesetzt, das Kranzfest zu gewinnen. Hat jetzt noch nicht ganz so geklappt. Aber jetzt arbeiten wir weiter, geben Gas und dann schauen wir, wo durch das längt.
6: Und wenn du das weißt, wie das ist, so ein Fest zu gewinnen von letzter Saison, dann ist das schon etwas ganz Schönes, was man immer wieder gerne will, oder?
7: Ja, das sind natürlich wunderschöne Gefühle und coole Momente. Und das wird man natürlich gerne wieder erleben, ja.
6: Wünsche mir viel Erfolg. Merci vielmals.
7: Merci.
5: Dann haben wir weiter noch die letzte Spitzenpaarung. Der Silvan Appert, er ist im ersten Gang ebenfalls auf einen neuen Eidgenoss auf den Sven Lang getroffen.
4: Ja, und der Silvan Appert mit kurzen Nachtricken kann den Sieg davontragen. Also ein optimaler Start vom Schweizer Eidgenoss Silvan Appert.
5: Dann haben wir weitere Resultate vom ersten Gang. Der Reto Fankhauser stellt gegen den Kevin Vauwil. Der Kilian Bühler unterliegt dem Christian Zemp. Der Joel Sauter verliert mit dem Jonas Troxler und der Freddy Bruhin, er gewinnt gegen den Janos Bachmann. Der Kevin Wasser gewinnt gegen Gabriel Wirsch. Der Thomas Bucher muss Fabian Scherer unterlegen und der Josef Flostenberger, wie auch der Uli Rohrer, sie stellen ihren ersten Gang ebenfalls zusammen. Dann haben wir weiter noch den Daniel Bühmer, der gegen den Florian Grab stellen und den Marco Fankhauser. Er kann sein erstes Duell mit dem Valentin Scherz, einem Gast aus der Nordwestschweiz, gewinnen. Und auch er haben wir vor dem Mikrofon gehabt.
6: Ja gut, das ist der Marco Fankhauser und gerade gegen Valentin Scherz Platz gewonnen. Ein guter Start.
8: Ja, besser kann es nicht laufen. Szene im ersten Gang. Und jetzt weiter schauen. Ja.
6: Wie hast du jetzt können da bezwingen?
8: Ja, gewusst, er ist recht kräftig. Ich habe am Anfang ein bisschen verhalten geschwungen, weil ich nicht wusste, wie er schwingt. Und dann gegen Schluss konnte ich Mies ein bisschen aufdrängen und dann schlussendlich mit kurz die Szene machen.
6: Du hast ganz viel Erfahrung, schon manchmal im ISAF dabei gesehen. Kommt dir wahrscheinlich auch zu gut, oder?
8: Ja, bin ich gleich auch schon 30. Ich glaube, ich weiß die Zahl gerade nicht, wie manchmal, dass ich schon teilgenommen habe, aber ich könnte es, ja.
6: Und was sind deine Ziele heute?
8: Ja, sicher der Kranz. Das ist das Minimalziel und wenn es für mehr gelingt, bin ich offen für das.
6: Eben, es hat auch schon einmal nüchtern dran gewesen, dass es mal einmal ein bisschen für mehr gelingt. Oder irgendwann klappt es vielleicht, wenn wir einen super Tag einziehen.
8: Ja, es ist so. Ich muss immer daran glauben. Ich darf nie den Kopf hängen. Und ja, ich habe nichts dagegen, wenn es erst passen würde.
6: Ich wünsche viel Erfolg. Weiter im Messer.
8: Danke. Merci.
5: Der Luzerner Sieger, der Roman Wandeler, gewinnt seinen ersten Gang gegen den Victor Gardino. Und dann haben wir auch gesehen gewinnen, den Carlo von Reckenbach gegen den Reto Andermatt. Und auch ihn hat der Luki Baumer bei sich gehabt.
6: Ja, da ist der Carlo von Reckenbach den ersten Gang gewinnen gegen den Reto Andermatt. Wie hast du das geschafft?
9: Ja, ein bisschen darauf vorbereitet. Ich hatte den Reto letztes Jahr schon gehabt und wusste, wie er ein bisschen schwingt. letztes Jahr noch mit Kurs bezwingen und habe probiert, das Jahr im ersten Gang wieder so zu münden. Ja, genau.
6: Du gehörst auch zu den aufstrebenden Schwingern, wo man sich immer freuen kann, wenn du schwingst. Geht immer etwas. Was sind so die Rückmeldungen der Leute?
9: Ja, eigentlich schon nur gut. Ja. Nein, es macht natürlich schon Freude, wenn die Leute auch positive Rückmeldungen geben. Und es macht automatisch mehr Freude, wenn du ins Training gehst. Weißt, du gefällst eigentlich, ja, wie ein bisschen blöd gesagt, du gefällst den Leuten, wie du schwingst und wie du auftrittst. Ja, das macht natürlich schon Freude. Ja.
6: Haben wir auf das geschafft, dass wir so einem Innerschweizer vielleicht auch mal irgendwann ein bisschen im Fokus stehen?
9: Ja, würde ich jetzt schon sagen. Ja. Ich habe wirklich viel Zeit investiert, auch Schwingen oder Krafttraining, was auch immer soll sein. Und das ist natürlich sicher auch ein Ziel. Ja. Also, die sportliche Leistung gehört sicher auch im Vordergrund, aber wenn man natürlich das Publikum Sachen auffallen, das ist schon schön. Ja.
6: Und jetzt habe ich gesehen, du hast gerade noch ein bisschen Nasenblüten gehabt. Das ist hoffentlich nichts Schlimmes, oder?
9: Ja, nein. In den letzten Jahren hatte ich wieder eine schlechte Phase mit dem Nasenblüten. Aber das tun wir schon verarzt, dass es im zweiten wieder richtig geht.
6: Gut, alles Gute und viel Erfolg. Merci.
9: Merci vielmals, danke.
4: Dann haben wir noch die zwei letzten Resultate. Roger Bürli gewinnt gegen den Pirmin Sutter und den Marco Heiniger und den Michael Zurfluh geben sich nach 6 Minuten resultatlos die Hand. Wie sieht das Fazit vom ersten Gang aus?
10: Ja, wir haben 10 antretende Eidgenossen. Wir haben 2 Eidgenossen, Silvan Appert und Mark Lustenberger, die können den ersten Gang für sich entscheiden. Dann haben wir von den Gästen einen kennen, der gewonnen hat. Die haben alle gestellt oder verloren. Dann haben wir von der bekannten Kranzschwinger vom Luzerner Kantonalen Schwingverband, Urs Topmann, Roger Bürli, Roman Wandler, Marco Fanko, unser Samuel Schweizer, Jonas Amrin, Fabian Scher, die kennen, gewinnen. Der von den Schweizer, von der interessanten Kranzschwinger, Lukas Heinzer, Benno Heinzer, das Briederpaar und der Freddy Bruhin, die kennen, den ersten Gang für sich entscheiden. Und von der Oberniederländer Christian Zemp, sie alle, die kennen, den ersten Gang für sich entscheiden.
4: So also die Situation hier zart. Im Moment sind die zweiten Gänge am Laufen und wie sie rausgekommen sind, das werden wir nach der 10 Nachrichten können sagen.
1: Danke vielmals, Gregi Rohrer und Simon Unternäher, live vom Innerschweizer Schwing- und Alpenfest in Art. Und wir schalten natürlich immer wieder zum Schwing- und Alpenfest auf Art. 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
1: Das Kinderspital Zentralschweiz führt ein Elternnotrecht ein. Der Bundesrat Albert Rösch ist gegen ein Social-Media-Verbot für Kinder und Jugendliche. Und während der Fußball-WM gibt es viele rassistische Kommentare im Netz. Einen guten Morgen wünscht am Mikrofon der Janik Köhn. Das Kinderspital Zentralschweiz in Luzern führt als erste Schweizer Klinik ein Elternnotrecht ein. Dies berichtet die NZZ. Eltern können künftig eine unabhängige ärztliche Zweitmeinung verlangen, wenn sie sich vom medizinischen Personal nicht ernst genommen fühlen. Auslöser für die neue Regelung ist der Tod eines einjährigen Buben im vergangenen Jahr. Seine Mutter wirft dem Spital vor, trotz wiederholter Warnungen mit ihrem Sohn nach Hause geschickt worden zu sein. Hilfe sei dadurch zu spät gekommen. Bundesrat Albert Rösti lehnt ein Social-Media-Verbot für Kinder und Jugendliche ab. In einem Interview mit dem Sonntagsblick begründet Rösti seine Haltung damit, dass Jugendliche Verbote meist umgehen würden. Stattdessen spricht sich Albert Rösti für einen kritischeren Umgang mit sozialen Medien aus. Gleichzeitig betont der Medienminister, Jugendliche müssten besser vor gefälschten Nacktbildern im Internet geschützt werden. Der Bundesrat arbeitet derzeit an strengeren Regeln, die Online-Plattformen stärker in die Verantwortung nehmen sollen. Mehrere unbekannte Drohnen haben einen Schweizer Militärstandort überflogen. Wie die Sonntagszeitung berichtet, handelt es sich dabei um die Kaserne Jasbach im Emmental. Dort werden Spezialistinnen und Spezialisten der Armee für Cyberabwehr und Funkaufklärung ausgebildet. Armeechef Pirmin Roos hatte diese Woche erklärt, die Drohnen seien in Formation geflogen. Wer dahinter steckt, sei unklar. Auch über dem Militärflugplatz Meiringen wurden laut Medienberichten wiederholt verdächtige Drohnen gesichtet. Die Armee geht davon aus, dass es sich um Spionage handeln könnte. An der laufenden Fußball-WM stellt die FIFA eine Häufung rassistischer Kommentare in den sozialen Medien fest. Auch das Schweizer Nationalteam sei davon betroffen, teilt der Schweizerische Fußballverband mit. Die Zahl beleidigender und rassistischer Kommentare hänge oft vom Ausgang eines Spiels ab. Nach dem enttäuschenden 1:1 gegen Katar seien so viele diskriminierende Nachrichten eingegangen, dass die Kommentarfunktion auf den Social-Media-Kanälen des Verbands vorübergehend deaktiviert wurde.
2: Es braucht aktuell mehr Geduld auf der Nord-Süd-Achse. A2 Richtung Gotthard ab der Verzweigung Roze bis Luzern-Kriens stockt, dann weiter zwischen Buchs und Beckried. Und dann haben wir 1 Kilometer Stau vor dem Nordportal, dort einen Zeitverlust von 10 Minuten. Ein sonniger Sonntag mit nur wenigen Wolken steht uns bevor. Gegen oben da werden dann ein paar Wolken mehr. Dazu gibt es heute knapp 30 Grad. Ja, und so machen wir bis am Mittwoch sicher mal weiter. Ein Haufen Sonne, nur wenig Wolken und 30 Grad.
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2: Heute mit dem Innerschweizer Schwing- und Auplerfest in Art. Und damit ihr wisst, was alles im sportlichen Bereich abgeht, haben wir den Gregi Rohrer und den Simon Unterner vorbeigeschickt.
4: Ja, in wenigen Augenblicken fährt hier die Sonntagsstelle an am Innerschweizer Schwing- und Alpelfest in Art. Man hört die Alphorn-Spieler bereits im Hintergrund. Das bedeutet auch, dass der Zweigang durchgegangen ist und wir haben den euch schön sauber aufgebrettelt. Der Lukas Bissig, er hat nach dem Start unentschieden gegen den Dominik Schneider, gegen den Severin Steiner müssen schwingen.
5: Da hat der Lukas Bissig nicht lang gefackelt und hat bereits im ersten Kurzzug kennen. Der Sieger sein Fahnenheften hat müssen leicht nachtreten und kommt auf die Note 9,75.
4: Für den Dominik Schneider ist es darum gegangen, nach dem Start unentschieden, wieder den Boden gut zu machen, sodass er als potenzieller Festsieger weiterhin im Rennen bleibt.
5: Ja, und diese Ambitionen muss er ein bisschen begraben nach dem Gang. Es ist ein höchst attraktiver gestellter zweiter Gang gewesen. Der Marco Fankhauser hat sich da gar nicht versteckt, hat selber immer wieder probiert, auf die Kurzattacke vom Dominik Schneider mit Hifter zu kontern. Schlussendlich ist aber der sehr attraktive Gang gestellt worden mit der sehr guten Note und berechtigten Note 9.
4: Der Marcel Bieri, auch er hat seinen Startgang gestellt gegen den Michael Gwerder. Sein Zweitgegner war Kevin Wasser.
5: Da hat der Eigenoss, der Zucker, Marcel Bieri nicht lange gefackelt. Kevin Wasser hat er mit kurz unter Verlierer geschickt.
4: Der Michael Gwerder, er hatte Marcel Vogel im zweiten Gang gehabt.
5: Jawohl, und auch da hat sich der Schweizer Eigenus der Favorit können durchsetzen. Er fährt mit kurz Boden und kann noch einmal öffnen und kommt mit Fußstich schlussendlich zum Plattdorf.
4: Und der Michael Gwerder, er ist im Interview beim Luki Baumer gesehen.
6: Ja, Michi Gwerder, erster Gang gestellt gegen Marcel Bieri und dann nachher gewonnen gegen Vogler Marcel. Wie bist du zufrieden bis jetzt?
7: Ja, bis jetzt ist gut. Aber es sind einfach erst zwei Gänge durch. Es geht noch weiter, es ist noch lang bis Abend.
6: Wie hast du jetzt können gewinnen in dem zweiten Gang?
7: Mit Fußstich habe ich gewonnen.
6: Und was hast du dir vorgenommen heute? Es tropft schon oben runter, gell? Es ist sehr heiß. So.
7: Ja, nein, ich probiere es wirklich zu genießen. Es ist eine super Arena, super Fest. Ich probiere das wirklich einfach, die Emotionen hier aufzuziehen und einfach zu genießen heute.
6: Ja. Wie ist das für dich im Kanton Schweiz besonders speziell, oder?
7: Ja, aber wir haben diese Woche noch, die letzten zwei Wochen hier Training gehabt. Es ist wirklich super cool. Und natürlich der Anfahrtsweg, der natürlich heute auch nicht so lang war, ein bisschen länger können schlafen heute.
6: Und wenn man immer zu den Top-Favoriten genannt wird von all diesen Experten, wie ist das für einen?
7: Ja, ich tue es noch nicht gross, aber es muss immer alles zuerst geschwungen werden. Und ich nehme jetzt eins ums andere.
6: In dem Fall viel Erfolg weiter im Essen.
7: Danke, merci.
4: Der Marc Lustenberger, er gewinnt seinen zweiten Gang gegen Kevin Steinauer, nachdem er ja bereits den Lukas Tschumi können bezwingen. Der Lukas Tschumi, er gewinnt gegen Ivan Felder. Dann haben wir den Silvan Appert, sein zweiter Gegner ist der Christian Ming.
5: Und da hat der Christian Ming sich sehr gut verteidigen, aber schlussendlich ist der Silvan Appert mit kurz zu Boden gefahren, hat mit einem speziellen Gurthebelgriff kombiniert mit Nackenhebelgriff können zum gültigen Resultat überdrehen.
4: Der Sven Lang, er gewinnt seinen zweiten Gang gegen den Marcel Batschert. Und haben wir weiter gesehen, dass Joel Ambühl nach dem Start unentschieden gegen Jonas Burch mit dem Samuel Sauter schwingen.
5: Ja, und da hat der Eigenoss der Luzerner Joel Ambühl und der ehemalige Ishof-Sieger sofort Safety tanken und bereits im ersten Kurzversuch kommt er zum Erfolg, muss ein bisschen nachtricken und kommt zur Note 9,75.
4: Was er zu seinem Erfolg sagt, hat er im Lukas Baumer erzählt.
6: Ja, da ist der Joel Ambühl, ja, und es ist schön, dich überhaupt wieder zu sehen. Ja. Wie fühlst du dich jetzt?
8: Ja, sehr gut. Jetzt bin ich froh, dass ich im zweiten schnell gewinnen konnte. Der erste war schon noch sehr verhalten, irgendwie. Ich weiß auch nicht. Schon speziell am Anfang. Aber jetzt wirklich, haben wir zum Ziel gesetzt, den Töpf richtig anzulassen im zweiten, und es ist mir relativ schnell gelungen. Ja.
6: Nach deiner Verletzung am Eidgenössischen, wie lange hast du noch ein bisschen an dem zu knagen gehabt? Eben, mental wahrscheinlich auch nicht einfach, oder?
8: Ja, schon ein schneller Moment, aber dort, es war auch beim ersten Mal schon so gewesen, eigentlich ab dem Zeitpunkt, als ich operiert habe, habe ich mir zum Ziel gesetzt, eigentlich nur nach vorne zu schauen, und das ist mir auch relativ gut gelungen. Klar, die sportlichen Ziele und alles, ist natürlich lange darauf hingeschafft, oder auch ja, die Operation, du hast genau gewusst, was auf dich zukommt. Aber gleich relativ eigentlich schnell wieder Optimismus gehabt und wieder können vorwärts schauen, ja.
6: Hast du gesehen, dort da bist du im Festgelände noch gesehen und hast dich quasi auch für die neuen Eidgenossen auch gefreut gehabt?
8: Ja, sicher. Ja, das ist natürlich das, was extrem Freude macht, dass wir neue Eidgenossen können machen konnten. Und das ist eigentlich das schlussendlich, was unsere Verwandten natürlich auch vorwärts bringt. Eigentlich auch, ja, wenn wir natürlich neue Eidgenossen haben und natürlich auch noch die anderen Schwinger, die wir nach dem Superteam zusammen haben. Ja.
6: Und jetzt mit deinem gestellten einem Sieg bist du noch voll bei den Leuten und du weißt, wie man das Fest kann gewinnen kann, das Isaf. Hast du schon mal gewonnen, das ist auch noch gut.
8: Ja, richtig. Im 21 durfte ich es gewinnen, auch hier im Kanton Schweiz. Und im 23 konnte ich auch ein super Fest machen bei uns daheim. Von dem her habe ich beste Erinnerung an das Fest. Ja, und das ist immer wieder eigentlich ein Highlight, ja, für mich.
6: Viel Erfolg weiterhin. Danke.
8: Merci vielmals.
4: Der Jonas Burch, er hat im zweiten Gang nach dem Start unentschieden mit dem Joel Ambühl den Simon Schmid eingeteilt bekommen. Und da ist ein Raunen durch die Arena.
5: Ja, die ganz grosse Überraschung vom zweiten Gang. Simon Schmid, sehr, sehr gut disponiert und aufgestellt. Heute hat unerschrocken immer wieder die Kurz- und Kreuzgriff-Angriff von Jonas Burch kennen mit Prienzer Kopfgriff kontern. Und schlussendlich war es genau die Kombination gewesen. Prienzer links angehängt mit Kopfgriff Hifter kombiniert, vorwärts geleert und Der Simon Schmid hat die Überraschung geschafft und kommt zum Plattdorf gegen Eigenoss Jonasburg.
4: Dann haben wir noch weitere Resultate vom zweiten Gang. Der Samuel Schweizer gewinnt gegen Cyril Krieg, der Lukas Heinzer bodigen den David Achermann, der Martin Schönbächler stellt mit dem Ueli Achermann. Dann haben wir noch weitere Schwinger, der Roger Bürli und der Christian Zemp stellen ihr Duell, der Benno Heinzer bezwingt den Jonas Samrin, der Urs Dottmann bleibt siegreich gegen Christoph Wasser und der Friedi Bruhin, er gewinnt gegen Roy Wittwer und der Roman Wandeler, er bleibt Sieger mit dem Raphael Bricker. Dann haben wir noch zwei Gänge, nämlich folgende Rangliste mit 20 Punkten und einem Punkt Maximum. Der Friedi Bruhin, der Noe Müller und der Simon Schmid.
5: Dann im zweiten Rang mit 1975 Punkten Silvan Appert, Manuel Bieri, Urs Dottmann, Benno Heinzer, Lukas Heinzer, Markus Kieser, Marc Lustenberger, Samuel Schweizer, Matteo Zenklusen.
4: Und im dritten Rang, wo auch zwei gewonnen haben mit 1950, André Bucher, Matthias Selmiger, Gianluca Muff, Roman Wandeler und Ueli Wieget. Wie sieht das Fazit nach zwei Gängen aus?
5: Wir haben zwei Eigennutzer von diesen 10 Antretnungen. Marc Lustenberger, Silvan Appert, die beide Gänge können anschwingen können, gewinnen. Die anderen Eigennossen haben alle zusammen den zweiten Gang für sich entscheidend, sind somit zum ersten Sieg gekommen. Und Dominik Schneider, Jonas Burch, haben mit zwei Gestellten respektive gestellt und verloren. Doch schon recht Terrain verloren. Den von der interessanten Kranzschwinger haben wir folgende Schwinger mit zwei gewonnenen Gängen: Urs Dottmann, Simon Schmidt, Freddy Bruhin, Lukas Heinzer, Benno Heinzer, Samuel Schweizer und der Luzerner Festsieger Roman Wandler. Den von den Gästen im Gesamten kann man sagen, hat nur der Berner Lukas Tschumi und von der Südwestschweizer der Victor Gardino und der Dorian Kramer den Zweigang kennen für sich entscheiden.
4: Das also die Situation hier aus Art. Ob wir in einer Stunde bereits das Ergebnis vom dritten Gang erzählen können, werden wir dann herausfinden.

Ganz herzlich willkommen zum klassischen Blumenstrauß. Sie sind mit leichtes Blut vom Johann Strauss zum heutigen Konzert begrüßt worden. Weiter geht's mit dem Antonín Dvořák. Von ihm spielt jetzt das Detroit Sinfonieorchester die Prager Walzer. Ja, wir zwei wünschen Ihnen viel Hörvergnügen mit dem klassischen Blumenstrauß.

vom Antonín Dvořák haben sie die Prager Walzer gehört, also nicht der Prager Walzer, er hat fünf Walzer hat er da zusammengehängt. Darum nennt man es jetzt die Prager Walzer, wo das Detroit Symphonieorchester so schön gespielt hat. Jetzt zu Gioachino Rossini, wahrscheinlich eine der bekanntesten Ouvertüren, ist die typische Elster.

Das ist das Prager Symphonieorchester unter dem Christian Benda. Die haben von Gioachino Rossini Ouvertüre gespielt zur Oper «Die typische Elster». Wir bleiben in Italien beim Giuseppe Verdi aus seiner Oper «Traviata», der Chor «Wir sind Zigeunerinnen».

Aus der Traviata von Giuseppe Verdi haben Sie den Chor gehört. Wir sind Zigeunerinnen. Jetzt zu Pablo de Sarasate. Eine ganz tolle Sache hat er da komponiert. Es war eine Konzertfantasie über Mozarts Zauberflöte. Das ist also ein Giger, oder ein Giger, ich kann das nicht genau sagen, Dianwa Yang, der da spielt.

Ja, das ist eine Konzertfantasie für Geige, für zwei Geige. Sie hat übrigens sich zweimal, hat sie sich selber einfach überspielt. Und zwar alles Melodie aus der Zauberflöte von Mozart, arrangiert worden von Pablo de Sarasate. Von jetzt gehen wir im Barock zu Johann Sebastian Bach aus seinem dritten brandenburgischen Konzert. Ein Satz.

ein polnisches Kammerorchester, die haben vom Johann Sebastian Bach aus dem dritten brandenburgischen Konzert einen Satz gespielt. Jetzt habe ich hier ein Potpourri, es nennt sich Delikatessen und das sind alles Melodien, wahrscheinlich, die Sie kennen.

Ja, wenn Sie vielleicht nicht ganz alle Teile mit dem Namen haben können erkennen, aber das, der Schluss ganz sicher, der Gefangenenchor aus Nabucco. Man hat das genannt Delikatessen, das Popuri. Jetzt zu Johannes Brahms, zu seiner Serenade in A-Dur. Der fünfte Satz, Menuett.

Ja, der schöne Satz, quasi Menuetto, ist aus der A-Dur-Serenade von Johannes Brahms gewesen. Das Konzertgebauorchester hat das gespielt. Jetzt gehen wir zum Profi-Blasorchester Leipzig. Sind einfach super, wie hier der Marsch der Medici spielt von Johann Wichers.

Marsch der Medici vom Johann Wichers komponiert. Geistliche Musik jetzt. Wir gehen zum Ribin-Chor. Die singen uns vom Fjodor Dubensky, das Vater Unser.

Ja, wie die Bässe, so wie ein Orgel, das unterlegt haben, das Vater unser Stoll gesungen vom Ribin Chor und komponiert hat das der Fjodor Dubinsky. Zu Mozart, zu seinem 22. Klavierkonzert S-Dur, der dritte Satz, es Allegro.

Aus dem 22. Klavierkonzert S-Dur von Mozart haben Sie den dritten Satz gehört, ein Allegro. Und muss natürlich sagen, wer es gespielt hat, am Klavier war der Jeno Jando. Ein bisschen Salonmusik jetzt, und zwar Lago di Como, Salonorchester Romantica.

Ja, das ist Salon Resto Romantica, die haben gespielt Lauga di Como, das schöne Salonstückchen. Jetzt zu Josef Lanner, von ihm spielt jetzt Camerata Bern, die Dornbacher Ländler.

Kameraden Bern, die haben vom Josef Lanner die Dornbacher Ländler gespielt. Zu Ludwig von Beethoven, zu seiner zweiten Symphonie, der vierte Satz, ein Allegro molto.

Ja, der rassige Satz ist von den New Yorker Philharmonikern und dem Leonard Bernstein gespielt worden. Und zwar ist das der vierte Satz aus der zweiten Sinfonie von Ludwig van Beethoven. Jetzt zu einer herrlichen Oper von Gioachino Rossini, und zwar La Cenerentola. Und zwar habe ich da eine Stelle ausgewählt mit verschiedenen Solisten.

Das ist eine tolle Stelle. Und man muss auch können singen in diesem Tempo. Mehrere Solisten sind das aus dem ersten Akt aus der Oper La Cenerentola, der Aschenbrödel von Gioachino Rossini. Und jetzt gehen wir zu einem Tango, einer der bekanntesten, Ole Guapa.

Ole Guapa haben Sie gehört, gespielt vom Alfred Hause Orchester. Und jetzt noch zu einer Quadrille, Schäfer-Quadrille vom Josef Strauss.

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1: Rapperswil-Jona halten sich mehrere Personen an das Feuerverbot. Der Bundesrat Albert Rösti ist von Atomkraftwerken überzeugt. Und in Österreich soll ein 93-jähriger Mann ein Haus gesprengt haben. Einen guten Start in den Nachmittag wünscht am Mikrofon der Janik Köhn. In Rapperswil-Jona sind am Wochenende mehrere Verstöße gegen das geltende Feuerverbot registriert worden. Dazu sagt Marco Thoma, Mediensprecher der Kantonspolizei St. Gallen.
2: Die Kantonspolizei St. Gallen hat in den letzten Tagen insgesamt 5 Verstöße gegen das Feuerverbot in Rapperswil-Jona feststellen. Die verursachenden Personen sind entsprechend verwarnt und die Feuer dann umgehend gelöscht worden. In der Steig hat ein 41-jähriger Mann zudem am Samstagmittag noch Holz zur Entsorgung im Freien verbrennt. Auch dafür ist sofort gelöscht worden. Er wird bei der Staatsanwaltschaft vom Kanton St. Gallen zur Anzeige gebracht.
1: In Rapperswil-Jona gelten zurzeit strengere Regeln als im gesamten Kanton St. Gallen.
2: In einzelnen Gemeinden, darunter auch in Rapperswil-Jona, gilt ein umfassendes Feuerverbot. Das heisst, das Entzünden von Feuer ist auf dem gesamten Gemeindegebiet gänzlich verboten. Das Verbot, das weicht leicht von dem vom Kanton St. Gallen ab, denn auf dem gesamten Kantonsgebiet von St. Gallen herrscht im Moment ein Feuerverbot in Wald und Waldesnähe.
1: Aufgrund der anhaltenden Trockenheit rät die Polizei derzeit gänzlich davon ab, Feuer im Freien zu entfachen. Bei Missachtung des Feuerverbots drohen Bußen und eine Anzeige bei der Staatsanwaltschaft. Bundesrat Albert Rösti spricht sich wegen des Klimawandels für Atomkraftwerke aus. Im Interview mit dem Blick sagt er, die Schweiz wolle den CO2-Ausstoß senken und aus den fossilen Energien aussteigen. Dafür brauche es langfristig auch Atomkraftwerke, um genügend CO2-freien Strom zu produzieren. Dass Reaktoren im Sommer wegen der Hitze zeitweise heruntergefahren werden müssten, sei kein Problem, sagte Albert Rösti weiter. Atomenergie werde vor allem im Winter benötigt. Der 4-jährige Sohn der Clubbetreiber Jacques und Jessica Moretti darf die Vorschule einer Privatschule in Gromontana nicht mehr besuchen. Dies berichtet der Sonntagsblick. Warum das Kind die Schule verlassen muss, ist unklar. In Gromontana wird laut Bericht vermutet, dass andere Eltern Druck auf die Schulleitung ausgeübt haben. Die Schule äußert sich zu den Hintergründen nicht. In der österreichischen Hauptstadt Wien wird ein 93-Jähriger verdächtigt, ein Haus gesprengt zu haben. 9 Personen wurden verletzt, darunter auch eine schwangere Frau. Durch die Explosion wurden zudem mehrere angrenzende Einfamilienhäuser teils schwer beschädigt. Auch der 93-Jährige erlitt Verletzungen. Sein Motiv ist laut Polizei noch unklar.
3: Megadot immer noch gefragt auf die A2 Nord-Südachse. Zuerst zwischen Buchs und Beckeried, wo es staut. Dann vor dem Gotthard, Nordportal 4 km, 40 Minuten oben drauf. Die Fahrt in Airolo ist zu. Dann vor dem Südportal haben wir 3 km Stau, eine halbe Stunde Anstau dort. Die Einfahrt in Göschenen, auch die hat man zugemacht. Es ist weiterhin sonnig und warm quer in Beck.
4: Am Nachmittag geht es mit viel Sonnenschein weiter. Von Norden her kommen dann aber auch noch ein paar hohe Wolkenschleier mit dazu. Und über den Bergen haben wir noch ein paar Quellwolken. Die bleiben grösstenteils harmlos, höchstens so im Raum Glarus. Kass gegen den Obigano zu einem Gewitter kommen, sonst bleibt es ruhig. Das Ganze bei Temperaturen so um die 29 Grad, dazu bloß noch ein mäßiger Westwind. Morgen am Montag und dann auch am Dienstag geht es recht sonnig weiter mit hohen Wolkenfeldern und harmlosen Quellwolken über den Bergen. Temperaturen so um die 29 bis etwa 30 Grad. Und dann Mittwoch, Donnerstag geht es sonnig weiter. Es wird dann noch ein Spürchen heißer werden. Temperaturen dann über die 30 Grad Marke.
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3: Da schalten wir auf Art. Heute findet das Innerschweizer Schwing- und Alplenfest statt. Der Gregi Rohrer und der Simon Unterner sind für euch vor Ort.
6: Ja, da ist Mittagspause langsam vorbei. Langsam oder sicher, aber sicher geht es mit den ersten 4 Gängen weiter. Wir wollen aber kurz zurückschauen. Ja, wie ist der Vormittag verlaufen? Am Mittag ist es so, dass der Marc Lustenberger und der Samuel Schweitzer die Rangliste mit 29,75 Punkten anführen.
7: Im zweiten Rang mit 29,50 Punkten Markus Kieser.
6: Und im dritten Rang mit 29 Punkten der Fredi Bruhin. Ja, was bleibt dir vom Vormittag?
7: Entschuldigung, Gregi. Der Ball das Wort in den Griff. Ja, heute Morgen das Fazit. Wir haben drei Schwinger mit drei gewonnenen Gängen. Ein Eignos, Marc Lustenberger, vierte Rangliste, wie wir jetzt gehört haben, mit 29,75 Pink hier. Dann überraschend der Nichtranzer Markus Kieser, der euch drei Siege kennen, davon tragen heute Morgen, wovon er gegen zwei Kranzschwinger erfolgreich war. Und natürlich nicht vergessen, Samuel Schweitzer, er gehört natürlich auch zum erweiterten Favoritenkreis, der ebenfalls drei Siege hat. Und wenn man ein bisschen einen Ausblick macht, ist immer interessant, ob Gästeschwinger noch etwas dazu sagen könnt. Und da darf man folgendes Fazit ziehen. Lukas Tschumi, der Berner Gast, ist immer noch dabei mit 28,25 Punkten. Und von der Südwestschweiz, der Dorian Kramer mit 28,75. Und von der Nordwestschweizer, der Oliver Herrmann, der mit 27,75 immer auch noch ziemlich gut dabei ist. Und das ist auch interessant, glaube ich, für das Publikum und für uns alle, wenn das möglichst breit gestreut ist, die Spitze.
6: Wenn wir jetzt einen Blick auf den Nachmittag werfen, Mittagspause ist nämlich gebraucht worden zum Einteilen, da dürfen wir uns auf folgende Duell freuen. Der Janosch Bachmann, er trifft auf den Samuel Sutter, der Lukas Fonoy trifft auf den Christoph Wasser, der Patrick Petscher kommt mit dem Marco Heiniger zu über und bei den absoluten Spitzenpaarungen werden wir sehen, Benno Heinzer gegen Simon Schmid, Joel Ambühl gegen Fredi Bruhin, Urs Topman gegen Oliver Herrmann und zum Abschluss die Eidgenossenpaarung Michael Gwerder gegen Marc Lustenberger. Wenn du das auf die Schnelle anschaust, wie könnte die vierte Gang rauskommen?
7: Ja, es ist natürlich so, wir haben am Morgen gemeldet, oder ich habe das gesagt, als der Lukas Bissig für mich der absolute Top-Favorit ist. So ist es jetzt ausgesehen, zum Beispiel Michael Gwerder, Marc Lustenberger. Ich habe gut und gerne gestellten Gang. Das ist die grosse Chance für Lukas Bissig. Auf der anderen Seite, Lukas Bissig muss sowieso alle Gänge probieren zu gewinnen. Und die, die heute am Nachmittag bis zum Schlussgang vordringen, für die gibt es sowieso nur noch Achtung, fertig los, volle Offensive und möglichst einen Haufen Sieg holen.
6: Der Gegner von Lukas Bissig, der ist auch noch nicht bekannt. Darum haben wir den vorher bei der Paarung noch nicht abgelesen. Wenn wir vielleicht noch schnell auf den Ort eingehen, Art ist ja auch bereits einmal Austragungsort vom Innerschweizer Schwing- und Alpenfest gesehen, nämlich genau vor 25 Jahren. Sieger dort sind ganz klingende Namen, nämlich der Adi Leinbacher hat dort zusammen mit dem Heinz Sutter gewinnen können. Und ich glaube, Gregi, dir ist noch etwas anderes aufgefallen.
7: Ja, eine interessante Anekdote. Der heutige OK-Präsident Fidel Schorno, der euer Gemeinderat ist in dieser Gemeinde Art. Er ist 36-fachen erfolgreicher Kranzschwinger und hat an diesem Fest vor 25 Jahren hier auf dem Platz im Rang 4C sein allerletzter Kranz, nämlich eben der 36. kennen rausschwingen. Sicher sehr interessante Geschichte und ist jetzt doch 25 Jahre seither.
6: Ja, das also noch ein kurzer Blick ins Archiv, was du hier siehst, wie das die vierten Gänge ausgehen und wie das die anderen auch noch eingeteilt werden. Das werden wir in einer Stunde hören oder immer auf radiozentral.ch oder in der Radio Zentral App.

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1: In Rapperswil-Jona halten sich mehrere Personen an das Feuerverbot. Bei einem Streit in Zürich verletzen sich 2 Personen. Und die Aargauer Mitte-Nationalrätin Maya Bali redet über häusliche Gewalt. Einen guten Nachmittag wünscht am Mikrofon der Janik Köhn. In Rapperswil-Jona sind am Wochenende mehrere Verstöße gegen das geltende Feuerverbot registriert worden. Dazu sagt Marco Thoma, Mediensprecher der Kantonspolizei St. Gallen.
2: Die Kantonspolizei St. Gallen hat in den letzten Tagen insgesamt 5 Verstöße gegen das Feuerverbot in Rapperswil-Jona feststellen. Die verursachenden Personen sind entsprechend verwarnt und die Feuer dann umgehend gelöscht worden. In der Steig hat ein 41-jähriger Mann zudem am Samstagmittag noch Holz zur Entsorgung im Feuer verbrennt. Auch dafür ist sofort gelöscht worden. Er wird bei der Staatsanwaltschaft vom Kanton St. Gallen zur Anzeige gebracht.
1: In Rapperswil-Jona gelten zurzeit strengere Regeln als im gesamten Kanton St. Gallen.
2: In einzelnen Gemeinden, darunter auch in Rapperswil-Jona, gilt ein umfassendes Feuerverbot. Das heisst, das Entzünden von Feuer ist auf dem gesamten Gemeindegebiet gänzlich verboten. Das Verbot, das weicht leicht von dem vom Kanton St. Gallen ab, denn auf dem gesamten Kantonsgebiet von St. Gallen herrscht im Moment ein Feuerverbot in Wald und Waldesnähe.
1: Bei einer Auseinandersetzung in der Stadt Zürich sind 2 Männer verletzt worden. Einer von ihnen erlitt schwere Verletzungen. Der Vorfall ereignete sich in einer Fußgängerunterführung bei der Langstrasse in Kreis 4. Laut Stadtpolizei Zürich gerieten aus noch ungeklärten Gründen mehrere Afghanen und ein 40-jähriger Mann aus dem Iran in einen Streit. Ein 31-jähriger Afghane wurde dabei schwer, der 40-jährige Iraner mittelschwer verletzt. Beide mussten ins Spital gebracht werden. Mehrere Personen wurden festgenommen. Die Polizei hat weitere Ermittlungen eingeleitet. Die Aargauer Mitte-Nationalrätin Maya Bali spricht erstmals über ihre eigenen Erfahrungen mit häuslicher Gewalt. Als sie 20 Jahre alt war, sei sie von ihrem damaligen Freund geschlagen worden, erzählt die 65-Jährige in der Sonntagszeitung. Dabei sei ihr unter anderem das Trommelfell geplatzt. Einmal habe er sie so heftig geschlagen, dass sie in die Badewanne gestürzt sei. Die Schuld habe sie damals bei sich selbst gesucht. Mit ihrem Schritt an die Öffentlichkeit wolle die Mitte-Politik auf das Thema aufmerksam machen und Betroffenen Mut machen. Die deutsche Fluggesellschaft Gondor sucht neue Investoren. Der deutsche Staat gibt seinen Anteil von 49% der Aktien im Herbst frei. Als mögliche Käufer werden laut Gondor-Chef Airlines aus dem arabischen Raum und der Türkei geprüft. Genannt werden unter anderem Emirates, Qatar Airways und Turkish Airlines. Gondor war nach dem Konkurs des Mutterkonzerns im Jahr 2019 vom Staat gerettet und später in der Corona-Pandemie unterstützt worden. Ein Verkauf an die Lufthansa ist aus wettbewerbsrechtlichen Gründen nicht möglich.
3: Es steht und stockt aktuell auf folgenden Strecken: A2 Richtung Gotthard ab Amsteig bis Göschene 4 km Stau, 40 Minuten obendrauf die Fahrt, in Airolo die ist zu. Und auch vor dem Südportal haben wir Blechlawine, und zwar 2 km Länge, das heisst 20 Minuten mehr einrechnen, und auch die Fahrt in Göschene, die hat man zugemacht. Es gibt am Nachmittag einen Haufen Sonne im Zentraland. Ein paar Wolken sind damit dabei. Die werden dann noch ein bisschen mehr im Verlauf vom Abend. Dazu gibt es heute noch einmal knapp 30 Grad. Und auch morgen zum Wochenstart. Bis und mit sicher am Mittwoch einen Haufen Sonne, nur wenig Wolken und 31 Grad.
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3: Voll im Gang ist der zweite Tag oder die zweite Hälfte von dem heutigen Tag am Innerschweizer Schwing- und Alpenfest. Gregi Rohr und Simon Unterner.
5: Ja, da werden vom Stadion Spiker gerade gefragt, wo wer von welchem Kanton her ist. Und je nachdem, Luzerner sehr laut gewesen, aber natürlich auch die einheimischen Schweizer, die da richtig Stimmung machen können. Auch auf dem Platz geht stimmungsvoll zu und her. Nach Trainingsgang hat ja der Marc Lustenberger geführt, sein Gegner jetzt im vierten Gang, der Eidgenosse Michael Gwerder.
6: Ja, und da ist es sehr animiert losgegangen. Siegchancen hüben wie drüben. Aber schlussendlich in der fünften Minute kann der Marc Lustenberger einen Übersprungversuch von seinem Schweizer Eidgenossen, Gegner von Michael Werder, abfallen zum Plattwurf. Kann er da einen Plattwurf landen und steht natürlich jetzt eins am an der Spitze von dieser Rangliste.
5: Nämlich mit dem vierten Sieg. Das gleiche wollte Samuel Schweizer machen, und zwar gegen Silvan Appert, den Clubkollegen von Michael Gwerder.
6: Ja, und da war der Gang lang ein bisschen neutralisiert. Es hat sogar einen verletzungsbedingten Unterbruch gegeben. Aber wo es noch weitergegangen ist, ziemlich gegen das Gangende, kann der Samuel Schweizer mit Brienzer Kopfgriffkombination der Eigenoss vom Schweizer Piet Silvan Appert besiegen und hat jetzt ebenfalls auch 4 Siege auf seinem Konto.
5: Das also mit den zwei Topschwingern, die vorne weg sind. Da haben wir noch Trainingsgänge im zweiten Rang, der Markus Kieser gehabt. Sein Viertgegner war der Roman Wandeler.
6: Und da ist der Roman Wandeler seiner Favoritenrolle gerecht worden. In der zweiten Minute fährt er zu Boden und kann am Boden vervollständigen mit überdrehen.
5: Der Freddy Bruhin, drittplatziert nach Trainingsgänge. Er hat es mit dem Joel Ambu und mit dem Eidgenoss bekommen.
6: Ja, und da hat der Freddy Bruhin probiert, den Boden zu schwingen mit dem Joel Ambiel. Der Joel Ambiel seinerseits hat natürlich probiert, seine starken Standschwingen durchzubringen. Weitestgehend sind die Versuche neutralisiert worden. Untergang ist schlussendlich gestellt worden mit der Note 875.
5: Das war die Chance für einen Urs Dottmann. Er hat im Duell mit dem Oliver Herrmann die Möglichkeit gehabt, ganz an die Spitze führen zu kommen.
6: Da haben beide Athleten immer wieder probiert, mit kurz oder mit kurz Fußstich kennen den Sieg. Der Fotzträger, aber schlussendlich ist der Gang gestellt worden mit der Note 875.
5: Der Entlebucher, der Marco Fankhauser, er war im vierten Rang nach Trainingsgang. Sein Gegner im vierten Gang war der Dorian Kramer.
6: Da hat der Marco Fankhauser sofort die Initiative ergriffen, kommt mit kurz Boden und kann mit Armschlüssel schlussendlich zum Resultat zum 9-7-5 vervollständigen.
5: Eine schwierige Aufgabe hatte Fabian Scherer gehabt. Ihm ist der beste Gast aus der Nordostschweiz, der Dominik Schneider, eingeteilt worden.
6: Ja, und der Fabian Scherer hat die Aufgabe sehr gut gelesen. Er hat den Angriff von Dominik Schneider können abfahren, neutralisieren und schlussendlich ist der Gang mit der Note 875 gestellt worden.
5: Und was der Fabian Scherer zu seiner bisherigen Leistung sagt, das hat er dem Lucky Baumer erzählt.
7: Das ist der Fabian Scherer, ja, kräftezehrender Gang gegen den Dominik Schneider und gestellt ausgegangen. Ja, was kannst du sagen, hat es viel Kraft gebraucht?
8: Ja, ist natürlich jetzt in dieser Hitze, in dieser Arena, schon sehr kräftezehrend, aber wunderschön, vor so einem Publikum zu schwingen. Und gerade gegen Dodo habe ich jetzt sicher schon 2 oder 3 Mal ziemlich schnell verloren, wo ich jetzt wirklich das Ziel hatte, mal Zeit über die Runde zu bringen und ja, stellen.
7: Das heisst, du hast körperlich Fortschritt gemacht, oder wie ist das? Oder ist halt jeder Kampf anders, oder?
8: Ja, ich glaube, ich habe taktisch ein bisschen anders geschwungen. Ich habe sicher nicht extrem viel im Kampf dazu beigetragen, muss ich ehrlich sagen, aber mein primäres Ziel war es, wirklich einmal den Tod zu erteilen.
7: Und im Kampf auf den Kranz bist du immer noch voll dabei, zum Glück, oder?
8: Ja, es sind 4 Gänge geschwungen, es sind noch 2. Jetzt darf ich mir sicher nicht mehr erlauben, mit 2 gewonnen und 2 gestellten. Aber ja, ich bin noch dabei und jetzt heisst es noch Vollgas geben.
7: Viel Erfolg weiterhin, merci.
8: Merci, danke.
5: Dann haben wir weitere Resultate von diesem vierten Gang. Der Simon Schmid und der Benno Henzer stellen ihr Duell. Der Jonas Troxler unterliegt Marcel Bieri. Der Patrick Petscher kann gegen den Marco Heiniger gewinnen. Der Luc Bissig gewinnt gegen Jonas Thurer. Und dann haben wir noch das interessante Duell gesehen. Lukas Bissig gegen Lukas Tschumi.
6: Ja, das ist ein 48 losgegangen wie die Feuerwehr. Lukas Bissig energisch hat er probiert, seinen Gegner an sich anzureissen und mit seinem bekannten Kurz- und Kreuzgriff ihn zu besiegen. Schlussendlich hat aber noch Übersprung das Rezept geheissen. Lukas Bissig kommt mit Übersprung in der zweiten Minute zu Boden und kann am Boden zum gültigen Resultat überdrehen. Also Sieg Lukas Bissig.
5: Dann haben wir noch weitere Resultate. Der Christian Zemp gewinnt gegen Joel Sutter und der Jonas Samrin bleibt siegreich gegen Severin Steiner. Das gibt die folgende Zwischenrangliste nach 4 Gängen. Im ersten Rang mit 39,75 Punkten der Marc Lustenberger.
6: Im zweiten Rang mit 39,50 Punkten Samuel Schweizer.
5: Im dritten Rang und 1 Punkt hinter dem zweiten Marcel Bieri und Marco Fankhauser.
6: Im vierten Rang mit 38,25 Punkten Patrick Petschart, Luc Bissig, Lukas Bissig Lukas Vonoy, Roman Wandeler, Christian Zemp, Samuel Sutter, Matteo Zenklusen.
5: Das also die rangliste Spitze nach vier Gängen. Wie das die weiteren Platzierungen aussehen, könnt ihr auf radiozentral.ch sehen oder auch in der Radiozentral App. Hier, zart geht es jetzt weiter mit dem fünften Gang. Und wie das wirklich um den Schlussgang geht, den werden wir mehr erfahren.

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1: Immer mehr Schweizer Unternehmen bauen Stellen ab. Bei einem Streit in Zürich verletzen sich 2 Personen. Und die Aargauer Mitte-Nationalrätin Maya Bali redet über häusliche Gewalt. Einen guten Nachmittag wünscht am Mikrofon der Janik Kühn. Immer mehr Schweizer Unternehmen bauen Stellen ab. Betroffen sind unter anderem die Industrie, Banken und der Detailhandel. Laut Fachleuten stehen viele Firmen wegen des starken Frankens, hoher Kosten und der schwachen Konjunktur unter Druck, schreibt der Tagesanzeiger. Auch die Arbeitslosigkeit ist im Vergleich zum Vorjahr gestiegen. Laut einer Umfrage macht sich inzwischen jede 4. Person in der Schweiz Sorgen um ihren Arbeitsplatz. Experten sprechen von einer angespannten Lage. Sie gehen aber davon aus, dass sich der Arbeitsmarkt in den kommenden Monaten langsam erholt. In Rapperswil-Jona sind am Wochenende mehrere Verstöße gegen das geltende Feuerverbot registriert worden. Dazu sagt Marco Thoma, Mediensprecher der Kantonspolizei St. Gallen.
2: Die Kantonspolizei St. Gallen hat in den letzten Tagen insgesamt 5 Verstöße gegen das Feuerverbot in Rapperswil-Jona feststellen. Die verursachenden Personen sind entsprechend verwarnt und die Feuer dann umgehend gelöscht worden. In der Steig hat ein 41-jähriger Mann zudem am Samstagmittag noch Holz zur Entsorgung im Feuer verbrennt. Auch dafür ist sofort gelöscht worden. Er wird bei der Staatsanwaltschaft vom Kanton St. Gallen zur Anzeige gebracht.
1: Auf dem gesamten Kantonsgebiet St. Gallen gilt derzeit denn auch ein Feuerverbot im Wald und Waldesnähe. In einzelnen Gemeinden, darunter auch Rapperswil-Jona, gilt gar ein umfassendes Feuerverbot. Bei einer Auseinandersetzung in der Stadt Zürich sind 2 Männer verletzt worden. Einer von ihnen erlitt schwere Verletzungen. Der Vorfall ereignete sich in einer Fußgängerunterführung bei der Langstrasse im Kreis 4. Laut Stadtpolizei Zürich gerieten aus noch ungeklärten Gründen mehrere Afghanen und ein 40-jähriger Mann aus dem Iran in einen Streit. Ein 31-jähriger Afghane wurde dabei schwer, der 40-jährige Iraner mittelschwer verletzt. Beide mussten ins Spital gebracht werden. Mehrere Personen wurden festgenommen. Die Polizei hat weitere Ermittlungen eingeleitet. Die Aargauer Mitte-Nationalrätin Maya Bali spricht erstmals über ihre eigenen Erfahrungen mit häuslicher Gewalt. Als sie 20 Jahre alt war, sei sie von ihrem damaligen Freund geschlagen worden, erzählt die 65-Jährige in der Sonntagszeitung. Dabei sei ihr unter anderem das Trommelfell geplatzt. Einmal habe er sie so heftig geschlagen, dass sie in die Badewanne gestürzt sei. Die Schuld habe sie damals bei sich selbst gesucht. Mit ihrem Schritt an die Öffentlichkeit wolle die Mitte-Politikerin auf das Thema aufmerksam machen und Betroffenen Mut machen.
3: Es braucht aktuell mehr Geduld auf der Nord-Süd-Achse. Für die Ausreise ins Tessin 4 Kilometer anstehen heisst 40 Minuten. Obendrauf die Fahrt in Airolo, die ist zu. Ebenfalls zu ist die Fahrt in Göschen vor dem Südportal, weil dort staut sich ebenfalls und zwar auf 2 Kilometer, heisst 20 Minuten obendrauf. Es gibt am Nachmittag einen Haufen Sonne im Zentralland. Dazu ein paar Wolken mit dabei. Gegen oben werden die dann immer mehr. Dazu heute noch eins knapp 30 Grad. Und am Morgen zum Wochenstart bis und mit am Mittwoch einen Haufen Sonne, wenig Wolken und bis zu 32 Grad.
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3: Das Innerschweizer Schwing- und Auplenfest ist im Gang, und zwar zu Art. Und damit dabei ist der Gregi Rohrer und der Simon Unterner.
5: Ja, da zart geht Schlag auf Schlag von wenigen Augenblicken. Ist rausgekommen, wer heute am 5. Schlussgang wird bestritten. Nach 4 Gängen hat es so ausgesehen, dass der Marc Lusterberger mit 4 gewonnenen Gängen mit 39,75 Punkten geführt hat. Sein Gegner im 5. Gang ist der Christian Zemp. Und dass wir dort können beobachten konnten, das hat jedes Schwingen Herz erfreut.
6: Ja, es ist sehr turbulent losgegangen. Der Christian Zemp hat sich überhaupt nicht versteckt vor dem Konkurrent vor dem Eigenoss. Marc Lusterberger hat immer wieder mit kurz und innerem Haken angegriffen und hat den Marc Lusterberger schon gar an den Rand von der Niederlage gebracht. Schlussendlich tief in der 2. Ganghälfte kann der Marc Lusterberger einen inneren Hakenversuch vom Christian Zemp abfachen, als ausnutzen, den Zug ausnutzen, kommt zu Boden, kann den Gegner übersteigen. und kann im Hebelgriff schlussendlich auf die gültige Seite befördern. Holt somit den 50. Sieg und natürlich die Schlussgangqualifikation.
5: Sein Gegner dort ist vielleicht der Samuel Schweizer. Er hat ja auch 4 gewonnen gehabt und sein Gegner im 5. Gang, der Zugereidgenoss, der Marcel Bieri.
6: Ja, und da in diesem Gang ist es ein bisschen weniger turbulent zu und her gegangen. Weitestgehend haben die sich neutralisiert. Aber in der 4. Minute hat der Marcel Bieri, der Zugereidgenoss, alles auf eine Karte gesetzt, hat zu einem Schlunk angesetzt, aus dem Kreuzgriff raus. Aber Samuel Schweizer ist auf der Hut, kann den Schlunk abfahren und kann Platz gewinnen und ist somit ebenfalls für einen Schlussgang qualifiziert. Das heisst, es gibt einen reinen Luzerner Schlussgang zwischen Samuel Schweizer und dem Marc Lustenberger.
5: Und was der Samuel Schweizer zu seiner Qualifikation für den Schlussgang sagt, das hat er im Luki Baumer erzählt.
7: Ja, das ist der Sammy Schweizer. Und ja, unglaublich gewonnen gegen den Marcel Bieri. Und jetzt bist du im Schluss gegangen. Das ist wahrscheinlich eine verrückte Sache für dich jetzt.
8: Ja, mal ist wirklich, ich muss sagen, es ist cool. Aber es ist eben noch nichts gewonnen. Jetzt geht es wirklich noch daran, dass ich alles zeigen kann, was ich kann. Und mal schauen, wer jetzt im Schluss gegangen ist. Ja.
7: So laut ist es bis jetzt noch nie geworden. Ja, jetzt sehen wir hier gerade noch den Marc Lustenberger am Kämpfen. Extrem spannend hier gerade und Marc Lustenberger kommt noch mal raus. Ja, es ist verrückt auch für dich jetzt weiterhin zum Zuschauen.
8: Ja, sicher geben. Marc, ein Kollege von mir, Luzerner Kollege, mit trainiert viel zusammen. Grosse Verbundenheit, da fiebert man auch immer mit. Ja.
7: Es muss extrem viel Luzerner hier haben im Kanton Schweiz. Also der Jubel, den du in Schlussgang gezogen bist, war riesig.
8: Ja, mal ist cool. Ich muss sagen, es sind viele Leute hier, die man kennt und die mit denen mitfiebert. Und es freut mich extrem, wenn man mit denen auch feiern kann und wenn sie mich unterstützen.
7: Und das ist ein riesen Tag, bis jetzt hier zu sagen. Also, ja, gewünscht auch noch gerade den Schlussgang, oder?
8: Das sehen wir dann. Wir gehen in den Schlussgang und schauen, wer dort mein Gegner ist. Und dann schauen wir, was geht, ja.
7: Und bei dir sagt man ja manchmal, es hat ja x-mal so einen Viertelpunkt gefehlt. Und heute ist einfach alles ganz anders. Das ist unglaublich, oder?
8: Ja, jetzt eben nach letzter Woche. Ich dachte, es kann ja schon nicht immer sein, oder immer ein Viertel, aber du, das ist der Sport. Manchmal ist es für einen, manchmal ist es gegen einen und ich muss einfach so gut sein, dass die Viertel gar nicht darauf abkommen.
7: Danke vielmals, viel Glück im Schlussgang.
8: Danke vielmals.
5: Dann haben wir weiter gesehen im 5. Gang schwingen. Der Marco Fankhauser gegen den Lukas Bissig.
6: Ja, da hat der Lukas Bissig gar nicht runterrennen, der Urner Eigenoss. Er kommt sofort mit links kurz zu Boden. Tut mit der Kniekehle vervollständigen, aber er verfällt mit dem Sieg respektive mit der nötigen Maximalnote der Schlussgang.
5: Der Patrick Batschert, der ist im 4. Rang nach 4 Gängen. Sein Gegner ist ebenfalls ein 4. Rangierter mit dem Luc Bissig.
6: Ja, der Gang ist gestellt worden, muss man sagen, sehr farblos. Die beiden Schwinger haben sich weitestgehend neutralisiert. Note 8,75 tut das so bestätigen für den gestellten Gang.
5: Ein weiteres Duell von 4 Rangierten ist gesehen, Lukas Fonoy gegen den Roman Wandeler. Und auch dort ist der Gang relativ ereignislos gestellt worden. Dann haben wir weitere Resultate von diesem 5. Gang. Der Samuel Sauter unterliegt dem Jonas Samrin. Der Matteo Zenkhausen verliert gegen den Silvan Appert. Der Jonas Burg und der Roland Bucher stellen ihr Duell. Der Matthias Elmiger unterliegt dem Benno Heinzer. Dann haben wir den Lukas Heinzer gesehen, gewinnen gegen den Kevin Wasser. Der Markus Kieser, er verliert gegen Joel Ambiu, der Lukas Tschumi gewinnt gegen Christian Ming und der Freddy Bruin haben wir gesehen gewinnen gegen Michael Müller. Weiter haben wir noch gesehen gewinnen den Urs Topmann gegen Franco Föhn und auch den Simon Schmid. Er bleibt siegreich mit dem Simon Gabriel. Das ist also die Ausgangslage aktuell. Wie sieht das Fazit nach dem 5. Gang aus?
6: Ja, wir haben die Schlussgangqualifikation zwischen Marc Lustenberger und dem Samuel Schweizer, also der reine Luzerner Schlussgang, das ist natürlich das Hauptfazit vom 5. Gang. Interessant vielleicht auch noch zu sagen, von der Eidgenossen Sven Lang, Jonas Burch, werdet so ausgesehen vermutlich nicht mehr kennen, um die Kranz schwingen. Oder man kann schon vorneweg sagen, es reicht nicht mehr für den Kranz. Und alle anderen Eidgenossen können um den Kranz schwingen, sofern der Kranz mit 56,25 rausgeht. Das heisst, also 8 Eidgenossen können um den Kranz schwingen. Der von der Gäste interessant kennt eigentlich nur noch der Lukas Tschumi, Domenik Schneider, der Valentin Scherz, Unterdore und Kramer um die Grenze schwingen.
5: So sieht es also da aus. Die Art jetzt hier vor dem Festakt. Dann werde ich in wenigen Augenblicken losgehen. Wie das sich die Einteilung für den Sechsgang entscheidet und natürlich für den Schlussgang, das gehört ihr wie immer live auf Radio Zentral.

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1: In der Schweiz ist die nächste Hitzewelle im Anmarsch. Das Tanken in der Schweiz dürfte wieder teurer werden und immer mehr Schweizer Unternehmen bauen die Stellen ab. Einen guten Nachmittag wünscht am Mikrofon der Janik Köhn. Die nächste Hitzewelle erreicht die Schweiz. Ab Dienstag steigen die Temperaturen laut SRF Meteo auf 31 bis 36 Grad. Im Tessin sind zudem Tropennächte zu erwarten. Die Trockenheit setzt sich ebenfalls fort. Wer auf mobile Klimaanlagen oder Ventilatoren hofft, dürfte allerdings enttäuscht werden. Die Lager in Europa seien größtenteils leer gekauft, schreibt Digitec Galaxus. Für Nachschub aus Asien werde es bis zum Ende der Saison voraussichtlich nicht mehr reichen. Die Websites zahlreicher Gemeinden und Kantone der Schweiz sind am Sonntagnachmittag von einer Störung betroffen gewesen. So waren unter anderem die Websites der Städte Dietikon, Kloten, Langenthal und Thun sowie der Kantone Uri und Nidwalden zeitweise nicht mehr erreichbar. Alle betroffenen Behörden nutzen dieselbe Softwarelösung. Die Stadt Thun, in der am Sonntag Ersatz- und Ergänzungswahlen stattfanden, teilte mit, dass die Wahlresultate wegen der Störung nicht aufgeschaltet werden konnten. Stattdessen verwies die Stadt auf ihre Social-Media-Kanäle. Tanken dürfte in der Schweiz in den nächsten Tagen wieder teurer werden. Grund dafür sind unter anderem die tiefen Wasserstände im Rhein. Dadurch steigen die Transportkosten für Treibstoffe deutlich, schreibt der Blick. Die Rheinfrachtkosten sind von 33,50 Franken auf 68,50 Franken gestiegen. Fachleute rechnen deshalb mit höheren Preisen an den Zapfsäulen. Hinzu kommen Engpässe in Raffinerien, die Benzin und Diesel herstellen. Immer mehr Schweizer Unternehmen bauen Stellen ab. Betroffen sind unter anderem die Industrie, Banken und der Detailhandel. Laut Fachleuten stehen viele Firmen wegen des starken Frankens, hoher Kosten und der schwachen Konjunktur unter Druck, schreibt der Tagesanzeiger. Auch die Arbeitslosigkeit ist im Vergleich zum Vorjahr gestiegen. Laut einer Umfrage macht sich inzwischen jede vierte Person in der Schweiz Sorgen um ihren Arbeitsplatz. Experten sprechen von einer angespannten Lage. Sie gehen aber davon aus, dass sich der Arbeitsmarkt in den kommenden Monaten langsam erholt. Dem Grasfrosch geht es in den tieferen Lagen der Schweiz schlechter als bisher angenommen. Dies zeigt eine Langzeitstudie aus der Region Basel mit einem deutlichen Rückgang der Bestände. Zwischen Ende der 1980er Jahre und heute ist die Zahl der Laichballen um mehr als drei Viertel gesunken, obwohl im Gebiet deutlich mehr Weiher angelegt wurden. Als mögliche Hauptursache gilt der Klimawandel, etwa durch trockenere Jahre und höhere Wassertemperaturen. Laut Experten ist der Grasfrosch in tiefen Lagen damit zunehmend gefährdet, auch wenn er schweizweit noch nicht als bedroht gilt.
2: Wir schauen auf die A2, Richtung Gotthard braucht es immer noch mehr Geduld, und zwar am Bamsteig 4 km Stau, dort 40 Minuten oben drauf. Die Fahrt in Airolo, die ist gesperrt. Vor dem Südportal haben wir 2 km Stau, dort geht es 20 Minuten länger. Es geht sonnig weiter, am Himmel tauchen aber immer mehr Wolken auf. Die sind allerdings harmlos, höchstens im Glarnerland kann es zum Teil ein paar Regentropfen geben. Sonnig und warm geht es dann ab morgen weiter. Bis und am Mittwoch gibt es einen Haufen Sonne, wenig Wolken und 31 Grad.
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2: Mit dem Innerschweizer Schwing- und Alpenfest zu Art und langsam aber sicher mit dem Blick Richtung Schlussgang, Gregi Rohrer und Simon Unterner.
4: Ja, hier zu Arten ist jetzt am Anfang vom 6. Gang. Kränze sind noch keine verteilt worden, aber das wird sich in der nächsten Stunde bestimmt ändern. Was wir ja wissen ist, dass der Marc Lustenberger gegen Samuel Schweizer den Schlussgang wird bestreiten. Den Samuel Schweizer haben wir bereits gehört. Was der Marc Lustenberger zu seinem Schlussgang einzogen hat, das hören wir jetzt.
5: Marc Lustenberger, ja, da gibt es Gratulationen von den Fans. Ja, wie ist das Gefühl gewesen, jetzt in den Schlussgang einzuziehen?
6: Ja, sicher ein extremer Fight gewesen. Ich habe gewusst, dass im Kopf oben, irgendwann das im Kopf oben entscheidet. Beide wollen gewinnen, beide riskieren auf alle. Jetzt bin ich sehr glücklich, dass es aufgegangen ist.
5: Also ein super fünfter Gang gegen Sam Christian. Also ist schön gewesen, zu zuschauen.
6: Ja, ich glaube, die Zuschauer hat es gefreut. Es ist sicher etwas gegangen.
5: Mit dem Sammy Schweizer ist jetzt ein sehr guter Kollege mit dir im Schloss gegangen. Ja, was bedeutet dir das?
6: Ja, ist sicher cool. Können wir es untereinander ausmachen. Und es gibt sicher einen harten und coolen Fight. Und das sollte besser gewinnen.
5: Ihr seid sogar zusammen in die Ferien gegangen. Aber, ja, was verbindet euch alles schon bis jetzt? Ja?
6: Ja, ich sage eben, wir haben im Luzerner Team eine super Stimmung. Wir machen auch privat Haufen nach den Trainings, gehen wir zusammen essen, ein bisschen die Ferien. Von dem her ist das eine coole Sache, dass wir da zusammen im Schlussgang stehen.
5: Dir hat jetzt auch ein Gestellter gelangt für den Schlussgang einzogen, aber das wärst nicht du, oder, der auf einen Gestellter schwingt?
6: Genau, ich wollte eigentlich die Gang gewinnen und bin darum auch drauf los.
5: Und jetzt wird es vielleicht auch gestellt, wird eigentlich länger und dann würde man das Fest zusammen gewinnen. Aber das ist auch dann nicht der Fahrplan, oder?
6: Ja, jetzt fahren wir ab und dann schauen wir mal die Rangliste an. Und dann tut man sich da Taktik zwegelegen, aber offensiv ist eigentlich meine Art.
5: In dem Fall ganz viel Glück im Schlussgang. Merci.
6: Merci vielmals.
4: Das ist der Marc Dostenberger. Ja, Gregi, wen siehst du als Favorit in diesem Schlussgang?
7: Ja, die Athleten haben schon etliche Mal gegeneinander geschwungen. Das letzte Mal vor 3 Jahren im Herbstschwingen in Schachen. Damals ist der Gang gestellt worden. Insgesamt hat es 6 Duelle bis jetzt. Luschenberger Marke 2-mal bis jetzt können gewinnen. Samuel Schweizer einmal. Aber ich sage, das ist 3 Jahre seither. Das ist ein bisschen Schnee von gestern. Heute haben wir eine andere Ausgangslage. Und wie gesagt, sie können mit offenem Visier schwingen, weil die Ausgangslage ist ja die. Wenn sie stellen mit der Note 875, sind sie immer noch erst im Rang 1a und 1b. Das heisst, die anderen hinten nachher können schwingen, wie es wollen, sie können sie nicht mehr überholen. Also der Sieger kommt ganz sicher aus dieser Paarung aus, aus dieser Schlussgangpaarung. Und Megida, der Stärkere, der Offensiver, gewinnen.
4: Und es ist auch so, in der Kranzquote hast du auch bereits erste Berechnungen angestellt.
7: Ja, es sieht jetzt noch aus, als 56-25 wird länger. Gehen wir ein Viertel nachher, 56-50 länger, ganz sicher. Und vermutlich länger sogar 56-25.
4: Wir haben ja für erste bekannte Paarungen, wie das die Kranz, oder wenn es um einen Kranz geht. Der Lukas Bissig trifft auf den Jonas Samrin. Der Fredi Bruhin schwingt mit dem Ramon Bühler. Der Roger Bührli kommt im 6. Gang mit dem Severin Steiner zu über. Der Michael Zurflu hat den Valentin Scherzeitelt bekommen. Der Silvan Appert schwingt mit dem Kevin Fowil. Dann haben wir den Tim Lustenberger, der den Kranz probiert sichern gegen den Lukas Tschumi. Der Mauro Föhn schwingt mit dem Nils Zeiler. Und der Michael Gwerder, er hat in dem 6. Gang den Ivan Achermann. So also stand der Dinge hier vor dem 6. Gang. Bei der nächsten Einschaltung kommen wir mit Bestimmtheit schon weitere Kranzgewinner und neue Kranzgewinner können verkünden.

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1: In der Schweiz ist die nächste Hitzewelle im Anmarsch. Die Stadt Zürich ist bei Dieben offenbar beliebt. Und das Tanken in der Schweiz dürfte wieder teurer werden. Einen guten Abend wünscht am Mikrofon der Janne Köhn. Die nächste Hitzewelle erreicht die Schweiz. Ab Dienstag steigen die Temperaturen laut SRF Meteo auf 31 bis 36 Grad. Im Tessin sind zudem Tropennächte zu erwarten. Die Trockenheit setzt sich ebenfalls fort. Wer auf mobile Klimaanlagen oder Ventilatoren hofft, dürfte allerdings enttäuscht werden. Die Lager in Europa seien größtenteils leer gekauft, schreibt Digitec Galaxus. Für Nachschub aus Asien werde es bis zum Ende der Saison voraussichtlich nicht mehr reichen. Die Websites zahlreicher Gemeinden und Kantone der Schweiz sind am Sonntagnachmittag von einer Störung betroffen gewesen. So waren unter anderem die Websites der Städte Dietikon, Kloten, Langenthal und Thun sowie der Kantone Uri und Nidwalden zeitweise nicht mehr erreichbar. Alle betroffenen Behörden nutzen dieselbe Softwarelösung. Die Stadt Thun, in der am Sonntag Ersatz- und Ergänzungswahlen stattfanden, teilte mit, dass die Wahlresultate wegen der Störung nicht aufgeschaltet werden konnten. Stattdessen verwies die Stadt auf ihre Social-Media-Kanäle. Zürich gehört zu den 10 europäischen Städten mit dem höchsten Diebstahlrisiko für Touristinnen und Touristen. Dies zeigt ein neues Ranking einer deutschen Reiseplattform. Zürich belegt darin den 10. Platz. Bewertet wurden unter anderem Taschendiebstähle sowie Auto- und andere Diebstähle. An der Spitze der Liste stehen Mailand, London und Edinburgh. Als besonders diebstahlgefährdet gelten der Domplatz in Mailand, der Camden Market in London und das Edinburgh Castle. Tanken dürfte in der Schweiz in den nächsten Tagen wieder teurer werden. Grund dafür sind unter anderem die tiefen Wasserstände im Rhein. Dadurch steigen die Transportkosten für Treibstoffe deutlich, schreibt der Blick. Die Rheinfrachtkosten sind von 33,50 Franken auf 68,50 Franken gestiegen. Fachleute rechnen deshalb mit höheren Preisen an den Zapfsäulen. Hinzu kommen Engpässe in Raffinerien, die Benzin und Diesel herstellen. Und immer mehr Schweizer Unternehmen bauen Stellen ab. Betroffen sind unter anderem die Industrie, Banken und der Detailhandel. Laut Fachleuten stehen viele Firmen wegen des starken Frankens, hoher Kosten und der schwachen Konjunktur unter Druck, schreibt der Tagesanzeiger. Auch die Arbeitslosigkeit ist im Vergleich zum Vorjahr gestiegen. Laut einer Umfrage macht sich inzwischen jede vierte Person in der Schweiz Sorgen um ihren Arbeitsplatz. Experten sprechen von einer angespannten Lage. Sie gehen aber davon aus, dass sich der Arbeitsmarkt in den kommenden Monaten langsam erholt.
2: Und da schauen wir auf zwei Unfälle, die passiert sind auf den Strassen im Zentraland. Zum einen auf der A4 zwischen der Verzweigung Blegi und Offaltern am Albis, wo es staut, dann zu Meilen auf der Dolikerstrasse zwischen Obermeilen und Utiken am See. In beide Richtungen gesperrt. Nach einem Unfall, ihr werdet dort verändert durch den Verkehr geführt. Wir schauen auf Nord-Süd-Achse für die Ausreise ins Tessin. Aktuell eine halbe Stunde mehr einplanen. Ebenfalls eine halbe Stunde länger geht es bei der Rückreise. Dann weiter zwischen oder in der Höhe Altdorf, wo es staut, dort bei der Ausfahrt und dann zwischen Altdorf und Luzernhorb, wo es stockt auf mehreren Abschnitten. Auch auf der A8 von Sarnen her Richtung Hergiswil braucht ihr mehr Geduld. Zwischen Alp nach Nord und Alp nach Stadt braucht es mehr Geduld. Es stockt. Es geht sonnig weiter. Heute Abend, der Himmel, der wird sich aber noch mit ein paar Wolken mehr füllen. Dort daraus raus zum Teil auch im Glarnerland ein paar Regentropfen, sonst sollte es trocken bleiben. Sonnig und warm geht es dann ab morgen wieder weiter. Bis somit am Mittwoch gibt es einen Haufen Sonne, wenig Wolken und bis zu 32 Grad.
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2: Da gehen wir gerade raus, Richtung Ort. Der Schlussgang am Innerschweizer Schwing- und Älplenfest ist im Gang, Regi Rohrer und Simon Unterner.
4: Ja, seit rund 8 Minuten wird hier geschwungen im Schlussgang zwischen Marc Lustenberger und dem Samuel Schweizer. Allerdings sind die ganz grossen Höhepunkte bis jetzt ausgeblieben. Wir können aber in dieser Zeit auf ein Resultat vom 6. Gang durchgehen. Der Lukas Bissig, er hat gegen Jonas Sammerin müssen schwingen.
5: Ja, und da in der zweiten Minute kann der Urnereignos Lukas Bissig, der 23-Jährige, Kreuzgriff fassen, energisch links über das Knie ablehren und kommt zum platten Resultat und ist jetzt vorne der Rangliste mit 58 Punkten.
4: Der Lukas Heinzer, ein Drittklassierter nach 5 Gängen, sein Gegner auch ein Drittklassierter, nämlich der Simon Schmid.
5: Ja, und da ist Simon Schmid ein wahrer Glückstag-Hit. Glückt, er kann der Lukas Heinzer im letzten Gang auch noch bezwingen. Er kann einen Angriff abwehren, kann den Schwung gerade mitnehmen, eine Art abschlunken und am Boden zum Resultat überdrehen und kommt da zu einem sonnigen Ranglistenplatz und zu seinem ersten Teufelbandskranz.
4: Ja, und der Lukas Baumer, er hat Simon Schmid bereits vor dem Mikrofon gehabt.
6: Ja, da ist der Schmid. Simon, es war ein super Tag für dich. Herzliche Gratulation zu deinem ersten Teilverbandskranz. Unter anderem der Burch Jonas und jetzt am Schluss auch noch gerade Heinzer Lukas können bezwingen. Wie hast du das geschafft?
7: Ja, also zuerst mal danke vielmals. Es ist herrlich, vor so einer Kulisse, Arena und in diesem Meter zu schwingen. Und ja, wie ich das geschafft habe, ich habe einfach geschwungen. Gar nicht gross überlegt, das Beste wollen geben und es ist eigentlich gut rausgekommen. Es ist einfach gelaufen heute den ganzen Tag.
6: Wie machst du das mit deiner Grösse auch, dass du die Gegner kannst überhaupt alle bodigen?
7: Ja, dadurch, dass ich nicht die besten körperlichen Voraussetzungen habe, muss ich halt manchmal ein bisschen taktieren. Kann ich halt nicht gerade immer bei jedem Gegner voll auf Angriff. Aber schlussendlich probiere ich gleich den Gang zu entscheiden, weil ohne Entscheidung bringt es auch nichts. Und ja, von dem her, ja, kann man nicht gegen jeden Gegner die gleichen Schwung machen, aber ich probiere einfach das Bestmögliche rauszuholen.
6: Wie ist das im Entli-Buch? Du hast ja einen super Trainingspartner, oder? Das zahlt sich irgendwann aus.
7: Ja, natürlich. Wir haben jetzt immer den Joel noch als Schwingerkönig natürlich.
6: Jetzt gerade riesen Jubel gerade noch, ja.
7: Und eben sonst diverse gute Kranzschwinger, Eidgenossen. Und das macht natürlich eben schon immer stärker, wenn man mit heutigen schwingen kann. Und dann weiss man auch immer ein bisschen, wo man dran ist während der Saison. Und das ist schon noch cool eigentlich, ja. Genau.
6: Und ja, jetzt drückst du Marc Lustenberger im Schlussgang noch die Daumen.
7: Natürlich. Hoffen wir, dass er das zum Positiven kann holen kann. Und dass wir einen Sieg ins Entli-Buch holen
6: können. Und so oder so kannst du heute noch ein bisschen feiern, wahrscheinlich, den Teilverbandskranz. Nachher in der Kranzvergabe wird eine Riesenstimmung sein.
7: Mal, jetzt, das war ja so ein bisschen mein Highlight dieses Jahr, oder? Das habe ich hier geschafft und das werde ich jetzt schon ein bisschen feiern. Ja.
6: Was sind noch deine weiteren Ziele?
7: Jetzt muss ich schauen, wie es mit dem Bergfest aussieht. Aber ich tue mir auch nicht gross Druck oder etwas machen. Ich nehme es nach dies nach.
6: Merci vielmals und genieße es. Merci.
7: Danke vielmals. Merci.
4: Das ist also die Stimme von Simon Schmid nach seinem Sieg im 6. Gang gegen den Lukas Heinzer. Die ganzen weiteren Resultate vom 6. Gang kann man auf radiozentral.ch sehen oder auch in der App. Wir haben aber noch bereits die Anzahl Kränze, die werden rausgehen heute.
5: Ja, so wie es aussieht, gehen 31 Kränze raus mit der Punktzahl von 56,25 von Miesa, wie wir es eigentlich bereits nach 5 Gängen gemulden haben, wo man es etwa einigermaßen genau ausrechnen kann. Also 56,25 wird hier die Limite bilden. Vielleicht nicht bis zum Schlussgang, wo wir jetzt da gerade live dran sind. Der Marc Lustenberger, der ja auf einen Kranzfestsieg hat. Er hat die Fähren zum Obnidwalder können für sich entscheiden. Und sein Schlussgang-Gegner, sein Verbandskollege, Kantonalkollege vom Luzerner Kantonalen Schwingerverband, er hat noch bis jetzt keinen Kranzfestsieg können holen, der Samuel Schweizer. Er ist körperlich noch ein bisschen mehr ein bisschen überlegen an Marc Lustenberger. Marc Lustenberger 1,81 gross, 108 Kilo der Zimmermann. Der Samuel Schweizer von Grosswangen, 114 Kilo schwer, 1,89 Meter gross, der Mauervorarbeiter. Bis jetzt 25 Kränze gewonnen, 4 Bergkränze, 4 Elfenbandskränze. Und ihm gegenüber der Marc Lustenberger, der bis jetzt 31 Kränze gewonnen hat, 6 Elfenbandskränze und 5 Bergkränze. Und natürlich der wichtigste Kranz, der eidgenössische Kranz, den er fährt, kennen in Molis sich erkämpfen. Der Samuel Schweizer, der da leider ein Viertel hinter dem Kranz geblieben ist.
4: Ich frage jetzt gleich ein bisschen provokativ. Die wissen die Ausgangslage, die wissen, dass ein Gestellter in Bethnen zum Sieg reicht. Sie sind Teamkollegen. Hat das allenfalls auch noch einen Einfluss auf den bis jetzt eher unspektakulären Schlussgang?
5: Ja, ganz sicher, weil beide Schwinger Weissit sehr gute Tagesleistung gebracht. Wenn sie stellen, sind sie beide im ersten Rang, 1A, 1B. Und das ist auch von der Statistik her berechtigt, dass beide noch den Titel tragen dürfen. Kranz versteigert sein, Telfenwand fast gewonnen haben. Wie gesagt, bis jetzt 6-mal sind sie aufeinander getroffen. 2-mal Mark Lustenberger gewonnen, 1-mal Samuel Schweizer und sonst haben sie 3-mal gestellt. Ich habe das Gefühl, so wie der Gang bis jetzt verläuft, als dass da auf einen gestellten Gang rausläuft. Wie gesagt, man kann es sicher nicht verriebeln. Sie haben sehr, sehr viel geboten, der ersten 5 Gänge. Darum haben sie es euch verdient, gemeinsam zu gewinnen.
4: Vor wenigen Augenblicken hat jetzt auch der Kampfrichter bereits die letzten Minuten angezeigt. Das heisst, 13 Minuten sind bereits umgegangen. Die beiden Schwinger laufen noch einmal in Platz mit dir. Und es wird jetzt mit den letzten 40 Sekunden auch noch ein Abtasten sein. Gregi, der Stellenwert von einem Innerschweizer, der ist schon hoch, oder?
5: Ja, wir haben ja die 3 Stufen, Kantonal, Krantfest, Tafelwandfest und Bergfest. Und zuoberst oben natürlich das alle 3 Jahre stattfindende eidgenössische Schwingendelberfest. Also Tafelwandfest, das hat ganz einen hohen Stellenwert. Und wenn man das noch gewinnen kann, das ist natürlich ein absolutes Saisonhighlight, respektive Karriere-Höhepunkt von jedem Schwinger. Nebst natürlich am eidgenössischen Kranz.
4: Es hat jetzt noch einen Kurzversuch vom Samuel Schweizer gegen den Marc Lustenberger. Sie laufen aber noch einmal in Platz, weil das hat nicht zum Resultat geführt. Und in dem Moment ist es eine Tatsache, der Schlussgang wird gestellt und somit haben wir 2 Festsieger, nämlich den Marc Lustenberger und den Samuel Schweizer. Wie das die Siegerstimmen hören, das werden wir im Verlauf der nächsten Stunde erfahren, zusammen auch mit der Schlussrangliste. Ja.

0: 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Es ist 6 Uhr. 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
1: Ich bin Mary Milanovic. Guten Abend. Die nächste Hitzewelle erreicht die Schweiz. Ab Dienstag steigen die Temperaturen laut SRF Meteo auf 31 bis 36 Grad. Im Tessin sind zudem Tropennächte zu erwarten. Die Trockenheit setzt sich ebenfalls fort. Wer auf mobile Klimaanlagen oder Ventilatoren hofft, dürfte enttäuscht werden. Die Lager in Europa seien größtenteils leer gekauft, schreibt Digitec Galaxus. Für Nachschub aus Asien werde es bis zum Saisonende nicht mehr reichen. Zürich gehört zu den 10 Städten Europas mit dem höchsten Diebstahlrisiko für Touristinnen und Touristen. Das zeigt ein neues Ranking, wie 20 Minuten schreibt. Zürich belegt den 10. Platz. Berücksichtigt wurden unter anderem Taschendiebstähle und Autodiebstähle. An der Spitze der Liste stehen Mailand, London und Edinburgh. Besonders achtsam sollte man auf dem Platz vor dem Mailänder Dom sein, beim Londoner Camden Market und vor dem Edinburgh Castle. Wegen eines starken Ascheausstoßes des Vulkans Ätna auf der italienischen Mittelmeerinsel Sizilien ist der Flugverkehr nur bedingt möglich. Nach Angaben der Flughafenbetreibergesellschaft wurde der Luftraum im Bereich der südlich ziehenden Aschewolke bis 19 Uhr stark eingeschränkt. Dies betrifft sowohl die Abflüge als auch die Landungen. Der Formel-1-Pilot Charles Leclerc gewinnt zum ersten Mal den Großen Preis von Großbritannien. Der Monegasse im Ferrari siegt vor den Briten George Russell im Mercedes und Teamkollege Lewis Hamilton. WM-Leader Kimi Antonelli im Mercedes wurde im Finish aber von technischen Problemen und einer 5-Sekunden-Strafe zurückgeworfen. Er wurde nur 16. Am Morgen geht es eigentlich mehrheitlich mit einem schönen Tag weiter. Es gibt ab und zu ein bisschen Wolken am Himmel, aber sonst Sonne mit bis zu 30 Grad.

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1: Ich bin Mary Milanovic. Guten Abend. Die nächste Hitzewelle erreicht die Schweiz. Ab Dienstag steigen die Temperaturen laut SRF Meteo auf 31 bis 36 Grad. Im Tessin sind zudem Tropennächte zu erwarten. Die Trockenheit setzt sich ebenfalls fort. Wer auf mobile Klimaanlagen oder Ventilatoren hofft, dürfte enttäuscht werden. Die Lager in Europa seien größtenteils leer gekauft, schreibt Digitec Galaxus. Für Nachschub aus Asien werde es bis zum Saisonende nicht mehr reichen. Zürich gehört zu den 10 Städten Europas mit dem höchsten Diebstahlrisiko für Touristinnen und Touristen. Das zeigt ein neues Ranking einer deutschen Reiseplattform. Zürich belegt den 10. Platz. Berücksichtigt wurden unter anderem Taschendiebstähle sowie Autodiebstähle. An der Spitze der Liste stehen Mailand, London und Edinburgh. Der mexikanische Radrennfahrer Isaac Del Toro hat die 2. Etappe der Tour de France in Barcelona vor Teamkollege Tadej Pogacar gewonnen. Der Mexikaner und der Slowene setzten sich zum Schluss des 182 Kilometer langen Teilstücks leicht ab. Der Däne Jonas Vingegaard verteidigte das Maillot Jaune erfolgreich. Morgen steht bereits die erste Bergetappe auf dem Programm. Von Spanien geht es nun nach Frankreich. Der Formel-1-Pilot Charles Leclerc gewinnt zum ersten Mal den Großen Preis von Großbritannien. Der Monegasse im Ferrari siegt vor den Briten George Russell im Mercedes und Teamkollege Lewis Hamilton. WM-Leader Kimi Antonelli im Mercedes wurde im Finish aber von technischen Problemen und einer 5-Sekunden-Strafe zurückgeworfen. Er wurde nur 16. Am Morgen geht es eigentlich mehrheitlich mit einem schönen Tag weiter. Es gibt ab und zu ein bisschen Wolken am Himmel, aber sonst Sonne mit bis zu 30 Grad.

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1: Ich bin Mary Milanovic. Guten Abend. In Südeuropa wüten Waldbrände. Rund eine Stunde von der portugiesischen Stadt Porto entfernt seien laut EU-Daten rund 120 Quadratkilometer betroffen. Etwa 1200 Feuerwehrleute stehen im Einsatz. Auch in Spanien, Griechenland und Frankreich kämpfen hunderte Feuerwehrleute gegen Waldbrände. Dem Grasfrosch geht es in den tieferen Lagen der Schweiz schlechter als bisher angenommen. Das zeigt eine Langzeitstudie aus der Region Basel. Trotz vieler neuer Weiher ist der Bestand dort in den vergangenen Jahrzehnten um mehr als 3/4 zurückgegangen. Als Hauptursache vermuten Forschende den Klimawandel. Sie fordern deshalb mehr Gewässer, damit sich die Tiere besser entwickeln können. Schweizweit gilt der Grasfrosch als einzige Froschart des Landes bisher nicht als gefährdet. Im Vorfeld des NATO-Gipfels in der türkischen Hauptstadt haben die Behörden in mehreren Provinzen zahlreiche Menschen festgenommen. Darunter befinden sich Journalistinnen und Journalisten, Wissenschaftler sowie Mitglieder linker Gruppierungen, wie türkische Medien und Gewerkschaften berichten. Kritiker sprechen von Einschüchterungsversuchen durch die Regierung. Der mexikanische Radrennfahrer Isaac Del Toro hat die zweite Etappe der Tour de France in Barcelona vor Teamkollege Tadej Pogacar gewonnen. Der Mexikaner und der Slowene setzten sich zum Schluss des 182 Kilometer langen Teilstücks leicht ab. Der Däne Jonas Vingegaard verteidigte das Maillot Jaune erfolgreich. Morgen steht bereits die erste Bergetappe auf dem Programm. Von Spanien geht es nun nach Frankreich. Am Morgen geht es eigentlich mehrheitlich mit einem schönen Tag weiter. Es gibt ab und zu ein bisschen Wolken am Himmel, aber sonst Sonne mit bis zu 30 Grad.

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1: Diese Themen haben heute Schlagzeilen gemacht. Guten Abend.
2: Die von Armeechef Benedikt Roos kürzlich erwähnten Drohnen sind über die Kaserne Jasbach im Emmental geflogen. Das schreibt die Sonntagszeitung. In der Kaserne werden Spezialistinnen und Spezialisten für Cyberabwehr und Funkaufklärung ausgebildet. Woher die Drohnen kämen, sei nicht klar. Ein Verfahren werde aber nicht geführt. Auch über dem Luftwaffenstützpunkt Meiringen gab es verdächtige Drohnenvorfälle, wie der Sonntagsblick schreibt. Die Armee vermute Spionage, da Meiringen ein F-35-Standort ist. Auch diesbezüglich habe der Armeechef keine Anzeige erstattet. Das Kinderspital Zentralschweiz in Luzern führt als erste Schweizer Klinik ein Elternnotrecht ein. Das schreibt die NZZ. Eltern können künftig eine unabhängige ärztliche Zweitmeinung verlangen, wenn sie das Gefühl haben, vom medizinischen Personal nicht ernst genommen zu werden. Auslöser für die Einführung der neuen Regel ist der Tod eines einjährigen Buben im vergangenen Jahr. Seine Mutter wirft dem Spital vor, trotz wiederholter Warnungen als hysterisch abgestempelt und mit ihrem Sohn nach Hause geschickt worden zu sein. Hilfe sei deshalb zu spät gekommen.
1: Die Websites von zahlreichen Gemeinden und Kantonen der Schweiz sind am Nachmittag von einer Störung betroffen gewesen. So waren etwa die Webseiten der Städte Dietikon, Kloten, Langenthal und Thun sowie der Kantone Uri und Nidwalden nicht mehr abrufbar. Alle betroffenen Behörden nutzen die gleiche Softwarelösung. Die Stadt Thun, in der heute Ersatz- und Ergänzungswahlen stattfanden, schrieb in einer Mitteilung, dass die Wahlresultate nicht aufgeschaltet werden könnten und dass man auf die Social-Media-Kanäle der Stadt ausweiche. Tanken dürfte in der Schweiz in den nächsten Tagen wieder teurer werden. Grund sind unter anderem die tiefen Wasserstände im Rhein. Dadurch steigen die Transportkosten für Treibstoffe deutlich an, schreibt der Blick. Die Rheinfachkosten seien von 33,50 Franken auf 68,50 Franken gestiegen. Fachleute rechnen deshalb mit höheren Preisen an den Zapfsäulen. Hinzu kommen Engpässe bei Raffinerien, die Benzin und Diesel herstellen. Zürich gehört zu den 10 Städten Europas mit dem höchsten Diebstahlrisiko für Touristinnen und Touristen. Das zeigt ein neues Ranking, wie 20 Minuten schreibt. Zürich belegt den 10. Platz. Berücksichtigt wurden unter anderem Taschendiebstähle und Autodiebstähle. An der Spitze der Liste stehen Mailand, London und Edinburgh. Besonders achtsam sollte man auf dem Platz vor dem Mailänder Dom sein, beim Londoner Camden Market und vor dem Edinburgh Castle.

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1: Diese Themen haben heute Schlagzeilen gemacht. Guten Abend.
2: Bundesrat Albert Rösti plädiert wegen des Klimawandels für Atomkraftwerke. Im Interview mit dem Blick sagt Rösti, der Bundesrat arbeite an der CO2-Verminderung und dem Ausstieg aus den fossilen Energien. Deshalb brauche es auch Atomkraftwerke, damit die Schweiz langfristig genug CO2-freien Strom habe. Dass Reaktoren im Sommer wegen der Hitze teilweise abgestellt werden müssen, sei kein Problem. Man brauche die Atomenergie vor allem im Winter. Die FIFA stellt an der laufenden Fußball-WM eine Häufung rassistischer Kommentare fest. Auch das Schweizer Nationalteam mache solche Erfahrungen, teilt der Schweizerische Fußballverband mit. Die Häufigkeit beleidigender oder rassistischer Kommentare hänge mit dem Ausgang eines Spiels zusammen. So registrierten die Verantwortlichen des Fußballverbands vor allem nach dem enttäuschenden 1:1 gegen Katar so viele diskriminierende Nachrichten, dass die Kommentarfunktion der Social-Media-Kanäle deaktiviert wurde.
1: Immer mehr Schweizer Unternehmen bauen Stellen ab. Betroffen sind unter anderem die Industrie, Banken und der Detailhandel. Laut Fachleuten stehen viele Firmen wegen des starken Frankens, hoher Kosten und der schwachen Wirtschaft unter Druck, schreibt der Tagesanzeiger. Auch die Arbeitslosigkeit ist im Vergleich zum Vorjahr gestiegen. Jede vierte Person in der Schweiz sorgt sich laut einer Umfrage um ihren Arbeitsplatz. Experten sprechen von einer angespannten Lage, rechnen aber damit, dass sich der Arbeitsmarkt in den kommenden Monaten langsam wieder erholt. Die nächste Hitzewelle erreicht die Schweiz. Ab Dienstag steigen die Temperaturen laut SRF Meteo auf 31 bis 36 Grad. Im Tessin sind zudem Tropennächte zu erwarten. Die Trockenheit setzt sich ebenfalls fort. Wer auf mobile Klimaanlagen oder Ventilatoren hofft, dürfte enttäuscht werden. Die Lager in Europa seien größtenteils leer gekauft, schreibt Digitec Galaxus. Für Nachschub aus Asien werde es bis zum Saisonende nicht mehr reichen. Dem Grasfrosch geht es in den tieferen Lagen der Schweiz schlechter als bisher angenommen. Das zeigt eine Langzeitstudie aus der Region Basel. Trotz vieler neuer Weiher ist der Bestand dort in den vergangenen Jahrzehnten um mehr als 3/4 zurückgegangen. Als Hauptursache vermuten Forschende den Klimawandel. Sie fordern deshalb mehr Gewässer, damit sich die Tiere besser entwickeln können. Schweizweit gilt der Grasfrosch als einzige Froschart des Landes bisher nicht als gefährdet.

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1: Die Themen haben heute Schlagzeilen gemacht. Guten Abend.
2: Bundesrat Albert Rösti plädiert

0: kritisiert wegen des Klimawandels für Atomkraftwerke. Im Interview mit dem Blick sagt Rösti, der Bundesrat arbeite an der CO2-Verminderung und dem Ausstieg aus den fossilen Energien. Deshalb brauche es auch Atomkraftwerke, damit die Schweiz langfristig genug CO2-freien Strom habe. Dass Reaktoren im Sommer wegen der Hitze teilweise abgestellt werden müssen, sei kein Problem. Man brauche die Atomenergie vor allem im Winter. Die FIFA stellt an der laufenden Fußball-WM eine Häufung rassistischer Kommentare fest. Auch das Schweizer Nationalteam mache solche Erfahrungen, teilt der Schweizerische Fußballverband mit. Die Häufigkeit beleidigender oder rassistischer Kommentare hänge mit dem Ausgang eines Spiels zusammen. So registrierten die Verantwortlichen des Fußballverbands vor allem nach dem enttäuschenden 1:1 gegen Katar so viele diskriminierende Nachrichten, dass die Kommentarfunktion der Social-Media-Kanäle deaktiviert wurde.
1: Immer mehr Schweizer Unternehmen bauen Stellen ab. Betroffen sind unter anderem die Industrie, Banken und der Detailhandel. Laut Fachleuten stehen viele Firmen wegen des starken Frankens, hoher Kosten und der schwachen Wirtschaft unter Druck, schreibt der Tagesanzeiger. Auch die Arbeitslosigkeit ist im Vergleich zum Vorjahr gestiegen. Jede vierte Person in der Schweiz sorgt sich laut einer Umfrage um ihren Arbeitsplatz. Experten sprechen von einer angespannten Lage, rechnen aber damit, dass sich der Arbeitsmarkt in den kommenden Monaten langsam wieder erholt. Die nächste Hitzewelle erreicht die Schweiz. Ab Dienstag steigen die Temperaturen laut SRF Meteo auf 31 bis 36 Grad. Im Tessin sind zudem Tropennächte zu erwarten. Die Trockenheit setzt sich ebenfalls fort. Wer auf mobile Klimaanlagen oder Ventilatoren hofft, dürfte enttäuscht werden. Die Lager in Europa seien größtenteils leer gekauft, schreibt Digitech Galaxus. Für Nachschub aus Asien werde es bis zum Saisonende nicht mehr reichen. Dem Grasfrosch geht es in den tieferen Lagen der Schweiz schlechter als bisher angenommen. Das zeigt eine Langzeitstudie aus der Region Basel. Trotz vieler neuer Weiher ist der Bestand dort in den vergangenen Jahrzehnten um mehr als drei Viertel zurückgegangen. Als Hauptursache vermuten Forschende den Klimawandel. Sie fordern deshalb mehr Gewässer, damit sich die Tiere besser entwickeln können. Schweizweit gilt der Grasfrosch als einzige Froschart des Landes bisher nicht als gefährdet.

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